Tja, Rock'n'Roll Radio, so könnte man das in der Tat nennen. Das war die meistverkaufte EP vor 40 Jahren in Großbritannien in den Indie-Charts. Die neue EP von Zodiac Mindwarp und den Love Reaction. Die Platte hieß High Priest of Love. Wir hörten die Nummer Hymn of the Speed Kings. Sehr interessantes Projekt, dieser Zodiac Mindwarp, hieß eigentlich Mark Manning. War bekannter Grafiker, verantwortlich für das Aussehen des legendären Flexi-Pop-Magazins gewesen. Und nach dieser Platte wechselte man zum Major-Label Phonogram. Also es war die letzte Indie-Veröffentlichung. Recht erfolgreich. Allerdings, die Presse mochte das nicht so. Beispielsweise im New Musical Express konnte man lesen, das Ganze sei Competent Crud und eine completely useless Piece of Rock Product. Na, naja, da kann man so stehen, wie man will, aber wie gesagt, das Ganze hat sich gut verkauft. Besser kam weg die nächste Single, die wir hören. Die wurde von den Leserinnen und Leserinnen des NME als Platte des Jahres gewählt, als Single des Jahres, und zwar die neueste 7-Inch von den Smiths mit Morrissey, die Nummer 1 am 9. August des Jahres 86 in Großbritannien. Panic hieß die Nummer, schön zum Mitsingen geeignet.

Ja, bitte nicht wörtlich nehmen. Hang the DJ. Das waren The Smiths und Panic Morrisseys Abrechnung mit der aktuellen britischen Musikszene im Sommer des Jahres 86. Wie gesagt, eine Nummer 1 in den britischen Indie-Charts. Sehr verdient, wie ich finde, bis heute eine der besten Platten, die Smiths hier herausgebracht haben. Bleiben wir an der Spitze der Indie-Charts. Jetzt kommt eine weitere Single, die es schaffte, und zwar von The Mission. Das war eine von diesen Off-Bands nach der Auflösung von The Sisters of Mercy, der einstweiligen, muss man sagen, weil deren Geschichte ging ja noch weiter. Hören wir gleich, wie es weiterging. Jetzt aber die Gruppe The Mission, gegründet von Wayne Hussey und Craig Adams. Wie gesagt, beide von The Sisters of Mercy. Auch die waren später bei einem Major-Label recht erfolgreich. Das hier eine Indie-Single, die ist an die Spitze der Charts, eine EP. Und wir hörten die Nummer Garden of Delight in der 12-inch EP-Version. Hier also die Nummer 1 von The Mission.

0: Ja, der vorerst letzte Indie-Hit für The Mission, die im Juli einen Vertrag mit einem weiteren Major-Label unterschrieben für 7 LPs, das war eben die Phonogram. Und da waren sie Ende der 80er sehr erfolgreich. Das hier war also Garden of Delight aus ihrer gleichnamigen EP, Platz 1 Ende Juli 1986 in den britischen Indie-Charts. Der erste Auftritt übrigens von dieser Gruppe fand statt am 20. Januar 86 in London. Da hieß man noch The Sisterhood, aber dieser Name war bereits vergeben. Das war nämlich die neue Band von Andrew Eldritch, im Kopf der Sisters of Mercy. Und der hatte auch geplant, eine Single herauszubringen und ein Album. Und das kam auch in die Charts Ende Juli 86, erreichte Platz 2. Die Gruppe hieß The Sisterhood. Das Album hieß Gift und die Nummer, die wir gleich hören, hieß Jihad. Das Ganze war aber auch relativ kurzlebig. Die Gruppe Sisters of Mercy stand danach auf, eben mit Andrew Eldritch, und wurde zu einer der erfolgreichsten Popbands in Großbritannien Ende der 80er Jahre. Danach noch ein Ableger von The Sisters of Mercy, die Gruppe Ghost Dance, mit einer sehr schönen Single, ein Remake eines Klassikers der Yardbirds. So, hier zunächst The Sisterhood aus dem Album Gift, die Nummer Jihad.
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Die Permanent Waves im August 86 mit zwei Platten aus dem Umfeld der mittlerweile aufgelösten Sisters of Mercy. Zunächst hörten wir die Gruppe The Sisterhood von Andrew Aldridge aus ihrem Album The Gift, die Nummer Jihad. Und das hier war die Gruppe Ghost Dance mit einem schönen Remake eines Klassikers der Yardbirds, Heartful of Soul. Und diese Gruppe, gegründet von Gary Marx, auch der gehörte zu Sisters of Mercy. Und die Sängerin war Anne Marie Hurst, die war einst bei der Band Skeletal Family dabei und recht erfolgreich. Schöne Nummer. Auf der B-Seite übrigens noch eine Coverversion, und zwar Raid on Earth von Golden Earring. Es ist noch eine kultige Single, die im August in die Charts kam. Es dürfte die meistgespielte US-Indie-Single sein im britischen Radio vor genau 40 Jahren. Platte stammt aus einem Album, das von der Gruppe Camper van Beethoven veröffentlicht wurde. Platte hieß Telephone Free Landslide Victory und die Single, die veröffentlicht wurde, zumindest in Großbritannien, die hieß Take the Skinheads Bowling. Die EP erreichte seinerzeit Platz 8 in den britischen Indie-Charts. Hier diese Kultnummer von Camper van Beethoven, Take the Skinheads Bowling.

Der kultige Single von Kemper van Beethoven, im August 86 in den britischen Indie-Charts zu finden, Take the Skinheads Bowling. Noch eine spaßige Nummer jetzt, und zwar eine Nummer, die bei John Peel zu hören war, im August 86, eine Show bei der BBC, genauer gesagt aufgenommen am 3. August dieses Jahres. Die Nummer stammt aus den 50ern, geschrieben von Billy Scott, einem Ukulele-Spieler, der seinerzeit öfters mal in der Bundesrepublik unterwegs war, in US-Armee-Clubs. Und dort hatte er festgestellt, dass die GIs, naja, nicht so gut Deutsch sprechen konnten, wie eigentlich gedacht. Da hat er einen Song geschrieben, der hieß I Wish I Could Sprechen Sie Deutsch. Das Ganze erschien ja noch als Single 1961. Da hieß das dann Dankeschön, bitteschön, Wiedersehen. Und die schönste Version, wie ich finde, die stammt von einer deutschen Band aus München, Freiwillige Selbstkontrolle, FSK, die anfangs der 80er sehr populär waren, auch in der Indie-Szene in Großbritannien. Vor allen Dingen John Peel spielte ihre Platten regelmäßig, hatte sie auch zu Gast, eben bei der BBC. Und jetzt hören wir diese Version von I Wish I Could Sprechen Sie Deutsch von FSK, aufgenommen am 3. August 1986.

Schon noch ein Bier, kommen Sie hier. Das ist natürlich wichtig. Das war eine wunderbare Nummer. Bei der BBC zu hören, bei John Peel aufgenommen am 3. August 86. Das war die Gruppe FSK aus München, Freiwillige Selbstkontrolle mit dieser Nummer, die aus den 50ern stammt. I wish, I could sprechen Sie Deutsch, die dann im September auch als Single erschien. Jetzt bleiben wir bei John Peel, noch eine spaßige Nummer. Und da gab es natürlich nur eine Band, die regelmäßig zu hören war. Half Man, Half Biscuit, die auch in den Charts recht erfolgreich waren. Es kommt die Session vom 31. August des Jahres 86. Haben sie einen Song dabei gehabt, der ist auch sehr spaßig. Rod Hull is Alive. Why hieß das da? Und dieser Rod Hull, das war ein bekannter Fernsehcomedian, der immer mit einer Emu-Puppe aufgetreten ist. Naja, das kennt man ja heute noch. Hier also diese Nummer aus der John Peel Session vom 31. August. Half Man, Half Biscuit. Rod Hull is Alive. Why? Fragezeichen.

Dann nach dem kurzen Ausflug in die BBC zu John Peel und seinen Bands, jetzt wieder eine Platte aus den LP-Charts in den Indie-Listen vor 40 Jahren. Das war die Gruppe Easterhouse aus Stratford bei Manchester. Album hieß Contenders, Nummer hieß Whistling in the Dark. Ja, interessante Band, die gehörten eigentlich zum Umkreis der britischen revolutionären kommunistischen Partei. Und das merkt man auch bei den Songs. Ein Track auf diesem Album hieß beispielsweise Lenin in Zurich. Nicht unbedingt ein beliebtes Thema in der Rockmusik in den 80er Jahren. Weiter mit den Bowdines. Und jetzt hört man wieder den Einfluss dieser C86-Kompilation des NME. Viele von diesen Bands waren in diesem Jahr sehr erfolgreich in den Charts vertreten. So eben die Bowdines, die haben wir jetzt, ihr neuester Top Ten, der Ende August in die Charts kam, hieß Heard It All. Hier kommen sie, The Bowdines.

Tja, der typische Indie-Sound des Jahres 86 hier von den Bonines, die Nummer Hurl It All. Jetzt eine Band aus Birmingham, auch die gehörten zu dieser legendären C86-Szene. Die Gruppe hieß Mighty Mighty. Ihr neuester Hit, den hören wir jetzt, der hieß Is There Anyone Out There, kam am 16. August in die Charts, also heute vor 40 Jahren.

Chocobo aus Birmingham, Mighty Mighty. Ihr Charterfolk, is there anyone out there? Ja, das war's dann gleich für heute hier bei den Permanent Waves im August des Jahres 86. Letzte Nummer kommt nochmal aus dem Umfeld der Sisters of Mercy, genauer gesagt aus der Gruppe Sisterhood, die haben wir ja gehört, mit ihrem Album Gift und darauf zu hören ein kurzzeitiges Mitglied dieser Band, nämlich James Ray. Und auch er hatte eine sehr erfolgreiche eigene Band, die hießen James Ray and the Performance. Und erster großer Indie-Hit hieß Mexico Sundown Blues, eine 12-Inch-Maxi, die am 9. August in die Charts kam, Platz 12 erreichen sollte. Ja, das war's für heute hier bei Radio Dreigland in Freiburg für die Permanent Waves im Studio. Und verantwortlich war wie immer Michael Jung. Ich sag mal, danke fürs Zuhören. Ich wünsche noch einen schönen Sonntagabend und verabschiede mich hier mit dieser Gruppe James Ray and the Performance, ihr Indie-Hit. Mexico Sundown Blues. In diesem Sinne, bye bye, bis zum nächsten Mal.

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1: 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Heute live im Studio Luko und Tofti. Tofti und Luko, wir sind ready. Und zwar heute mit einem Special. Der Tofti steht da in der Ecke, macht sich schon locker noch die letzten Dehnungsübungen. Heute wird Vinyl gespielt. Wir haben hier die Kiste hergeschleppt. Der Tofti hat die große, kleine 7-Inch-Kiste hierher geschleppt. Und es gibt heute die erste Dreiviertelstunde specialmäßig ein Set von Platten von Vinyl. Dem einen oder anderen ist es ja immer noch recht wichtig, wo die Musik herkommt. Wir haben sie auch auf Platte da und heute gibt es mal, also wir spielen ja eigentlich immer auf Platte, wie die Insiders wissen, aber heute noch mehr, heute mit den alten Platten vom Tofti. Genau, mal schauen, wie es läuft. Big up ans Dreiklang Technik Team, an die Clean 1210er, sie da stehen auf jeden Fall. Wir gucken auch, wir switchen vielleicht auch nachher auf das analoge Mic hier rüber und so drüben aufs dynamische, meine ich, oder dynamisch sind die beide, lalala. Es wird auf jeden Fall spannend. Wir machen improvisieren hier ein bisschen. Wir greifen tief in Toftis Plattenkiste für die erste Dreiviertelstunde. Und danach geht es noch weiter mit brandneuen Releases. Die spielen wir dann zum Teil noch digital ab. Natürlich haben wir da auch noch ganz besondere, exklusive Platten auch noch dabei. Aber es gibt neue Musik auch noch. Aber jetzt die erste Dreiviertelstunde. Vinyl-Set von Tofti, wir sagen ab und zu mal, welcher Rhythm, welcher Song, wir versuchen, auf eure Wünsche einzugehen. Cool, dass du wieder mit dabei bist. Der Montagabend im Reggae-Style kann starten. Tofti, ready?

Wir greifen spontan in die Plattenkiste. Luciano again. Toff D im Live-Vinyl-Mix hier auf der 102,3. 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

Und wir haben uns entschieden, die Plattenkiste ist größer als gedacht. Es wird heute eine Classic-Sendung, rein von Vinyl und da nicht mehr allzu viele neue Songs released werden auf Vinyl. Läuft es darauf hinaus, dass wir jetzt nur noch Classics spielen? Aber Big Up an die Leute, die neuen Reggae und Dancehall hören wollen. Ihr wisst, jeden Montag gibt es hier verschiedene Reggae-DJs, die hier ihr Bestes geben. Und es gibt auch bei uns normalerweise immer eine Dreiviertelstunde Newtunes. Aber wenn wir jetzt schon einmal die schwere Plattenkiste hier herschleppen, dann wird sie jetzt auch ausgespielt. Also bis 10:30 noch. Ich würde sagen, wir bleiben so ungefähr in den 90ern, frühen 2000ern, Exterminator-Style. Das ist eine von Toftis vielen Plattenkisten, also es wird ab und zu mal, können wir uns das gönnen, der brät der Speck noch in der Pfanne, da ist der Sound noch Wave-High-Quality-Vinyl, geil, I don't know. Und es knistert halt und so, schmeckt, das schmeckt nach Speck.

Und ich muss sagen, Big Up an Tafti, die ganze Sendung durchgerückt auf Vinyl. Das könnten so manche Wasser.

sagen, pull up, komm mal gerne. Und das war auf jeden Fall eine richtig schöne Sendung. Ja, wir sind super. Vinylmäßig geerdet und lass uns knistern heute hier in der Pfanne. Und gleich geht's hier weiter. Und schön, dass du mit dabei warst.

Und heute mal auf Oldschool Style. Wir haben die alten Platten ausgepackt. Jetzt leider zu spät das Delay angemacht.

Genau, und das machen wir bei 29,8 Grad Innentemperatur, jetzt bereits um 11 Uhr, anderthalb Minuten. Hier bei Radio Dreieckland Freiburg UKW 102,3 MHz zu Beginn der neuen neo-psychedelischen Back to the Garage Folge mit Jamie und Andreas. Back to the Garage Nummer 849 mit dem vierten Teil der diesjährigen Neo-Psychedelia-Reise. Ja, und darin natürlich 60 Jahre Revolver der Beatles. Am 5. August vor drei Tagen ist das Revolver-Album der Beatles 60 Jahre alt geworden. Und was den Rest angeht, bleibt einfach dran, liebe Hörerinnen und Hörer, und hört sich an die nächste Stunde bis um 12. Los geht's mit einer Schallplatte, die ist vor fast genau 10 Jahren erschienen. Am 26. August 2016 das zweite Album eines Musikers aus Los Angeles mit Namen Morgan Delt.

0: Die ersten beiden Songs eines Albums, das, wie ich zuvor gesagt, vor fast genau 10 Jahren erschienen ist, am 26. August 2016, das zweite Album von Morgan Delt, ein Ein-Mann-Musikunternehmen, wenn man so will, aus Los Angeles. Phase Zero heißt dieses Album, ist erschienen in rotem Vinyl, ein bisschen größer als 12-Inch, kann ich hier sehen. Der Jamie hat die mitgebracht, vor 10 Jahren haben wir von diesem Morgan Delt auch verschiedentlich hier in unserer Back to the Garage Neo Psychedelia Reise Musik gespielt.
1: Ja, auf alle Fälle 3 Stück habe ich entdeckt in meinem Archiv gucken.
0: Aber an diese Vinylplatte kann ich mich nicht erinnern. Da hat es noch einen Download-Code. Ob der nach 10 Jahren noch funktioniert, das bliebe jetzt auszuprobieren. Ja, aber eine schöne Angelegenheit. Das erste Album von ihm erschien 2013 und ich meine davon auch irgendwann mal hier was gespielt zu haben. So, heute ist der 8. August 2026, das heißt am Mittwoch, am 5. August, ist 60 Jahre alt geworden eine der wichtigen Platten der populären Musikgeschichte, nämlich Revolver der Beatles. Ich bin ein Riesenfan von dem Ding und könnte dementsprechend jetzt hier auch auswalzen. Interessant ist, dieses Jahr habe ich keinen finden können, aber vor 10 Jahren und vor 20 Jahren, da gab es dann zu den runden Geburtstagen 40 Jahre und 50 Jahre Tribute-Sampler, wo dann irgendwelche Zeitgenossinnen und Genossen jüngeren Datums die Songs des Revolver-Albums der Beatles covern, beziehungsweise neu interpretieren. Vor 20 Jahren war es so eine CD vom Mojo Magazine, Revolver Reloaded. Und vor 10 Jahren hieß es Tomorrow Never Knows, a 50th Anniversary Tribute to the Beatles Revolver. Und für uns hier sind die üblichen Verdächtigen brauchbar, nämlich Love You Too von George Harrison und Tomorrow Never Knows, dessen Beatles Original ja auch 60 Jahre später noch genauso futuristisch klingt wie Anfang August 1966. Und vor 10 Jahren zum 50. Geburtstag von Revolver haben wir die beiden Titel auch hier gespielt. Love You Too in einer Version von Corner Shop und Tomorrow Never Knows Marshmallow Overcoat hast du mitgebracht gehabt. Zu Back to the Garage Nummer 362, was das war, und in Back to the Garage Nummer 849, heute jetzt um 11.13 Uhr, 3 Viertel, eben zum vor 3 Tagen 60. Geburtstag des Revolver-Albums der Beatles. Hier zunächst die Formation Release mit ihrer Version von George Harrison's Love You Too.

Eine gelungene Version von Tomorrow Never Knows hier. The Ems. Keine Ahnung, wer dahinter steckt. Ich weiß auch nicht, wer hinter dem Bandnamen Release steckt, die wir zuvor gehört haben mit ihrer Version von Love You Too. Aber beide Stücke erschienen auf Tomorrow Never Knows, a 50th Anniversary Tribute to the Beatles Revolver. Das Album, das ja vor 3 Tagen 60 geworden ist, und Tomorrow Never Knows. Letztes Jahr habe ich ja bemerkt, dass Revolver dieses Jahr 60 wird, und ob wir da nicht eine Stunde lang nur neo-psychedelische Coverversionen von Tomorrow Never Knows spielen wollen, weil im Lauf der Jahre haben wir da etliches gehört, nicht nur von Marshmallow Overcoat oder dieses Ding gerade eben, sondern, keine Ahnung, was uns jetzt um 11.25 Uhr nämlich bringt zu einer Formation, deren 1990er Single auf Langspielplattengeschwindigkeit wir letzte Woche zum Schluss zu 2/3 gehört haben. The Effervescent Elephants, die sprudelnden Elefanten aus Italien, wo sie von 1985 bis 1991 zugange waren. Ihr Bandname stammt ja von einem Stück von Syd Barrett, die Schlussnummer seines 2. Albums vom November 1970, zu Syd Barrett gleich. Diese Formation, The Effervescent Elephants, wie gesagt, 1985 bis 1991 aktiv. Dann haben sie sich 2010 wieder zusammengetan und haben ein Album produziert mit Claudio Rocci. Der wurde am 8. Januar 1951 in Milano geboren und starb am 18. Juni 2013 in Rom. Und von diesem Album, das einfach nur Claudio Rocci and the Effervescent Elephants heißt und das erschienen ist 2011 in Italien, da habe ich jetzt hier dieses Stück rausgesucht. Apollo and the Muse.

0: im Original von Syd Barrett. Two of a Kind, gerade gehört hier. Ja, Rundfunkpremiere würde ich mal behaupten. Dave Harris and Zeus B. Held mit ihrer Version dieses Stückes. Aufgenommen 2021, wie mir Zeus mitgeteilt hat, in seinem Studio damals in der Konradstraße hier in Freiburg. Erscheinen wird das Ganze in 9 Wochen. Gestern in 9 Wochen. Am 9. Oktober 2026 auf diesem Syd Barrett 80 Jahre Tribute Doppelalbum Clowns and Jugglers Celebration Album als Doppel-CD und Doppel-Vinyl. Wie hat dir das gefallen?
1: Das war sehr nett. Fand ich schon gut.
0: Und dieser Dave Harris, der war zu meiner Jugendzeit der Sänger der Formation Fashion. Und ihr zweites Album Fabrik vom 25. Juni 1982, das hat auch Zeus produziert damals. Am 3. Juli 1982 hat das Album Platz 10 der britischen Albumcharts erreicht. Und im Sommer vor 44 Jahren war das Ding eine meiner Lieblingsplatten. Insbesondere auch die dazugehörende Single Love Shadow von Fashion, dessen Singer Dave Harris, wie wir jetzt ja eben gehört haben, mit Two of a Kind von Syd Barrett. Mehr zu diesem Album bei Zeiten. Syd Barrett ist ja am 6. Januar 1946 geboren worden in Cambridge und am 7. Juli 2006 verstorben und 80 Jahre Geburtstag, 20 Jahre Tod.

0: dazu im Oktober 3. bis 10. ein Riesenspektakel in Cambridge. Ausstellung, Veröffentlichung von diesem Doppelalbum und ein Konzert am 10. Oktober 2026, scheduled on World Mental Health Day. The sold-out Lineup includes Cooler Shaker, Soft Machine und weiß der Teufel nicht noch alles. Warten wir es mal ab, was und so. Es dauert noch ein bisschen bis Anfang Oktober. Jetzt ist es 11:39 Uhr. Back to the Garage Nummer 849 mit dem vierten Teil unserer diesjährigen Neo-Psychedelia-Reise des Sommers. Und vor 10 Jahren, da kam der Jamie mit einer Kassette an. Weißt du noch, wo du die her hast?
1: Nee, ich habe nicht gewusst, dass ich die jemals gekauft hat.
0: Ja, ich habe die vor 10 Jahren ganz offenkundig behalten und sie dann irgendwie im letzten Winter ausgegraben. Und dann, was ist das denn? Seeds, Flowers and Magical Powers of the Dandelion. Also, was alles so in der Butterblume steckt. Ich hatte keine Ahnung, was und wie. Und vor 10 Jahren, da hat der Jamie allerdings ausgeführt, dies sei das Nachfolgeprojekt von der Dolly Rocker Movement.
1: Ja, yep. Die habe ich leidenschaftlich verfolgt. Und dann hat er diese Transformation gemacht und ist
0: eine Frau geworden. Vor 10 Jahren stak das Ganze noch irgendwie in seinen Anfängen. Ich gehe es mal davon aus, 10 Jahre später wird das fertig sein. Und in eben der Back to the Garage Folge von vor genau 10 Jahren, Nummer 362, da haben wir erst Musik von The Dolly Rocker Movement gehört, meine beiden Lieblingsstücke, und daran anschließend Musik von dieser Kassette, die der Jamie damals digitalisiert hat. Mittlerweile findet man ja alles online, und erschienen ist das Material zuerst am 15. September 2015 auf einer CD in Australien und auch als Album, 100 Stück, bisschen wenig. Die Kassette, das war ja auch eine Limited Edition vom 12. Januar 2016 in den USA. Und mittlerweile hat das Album auch schon seine 10 Jahre Jubiläum Special Edition erlebt. Am 16. März voriges Jahr 2025. Galaxy Effect Vinyl. 200 Stück. Das sieht irre aus. Und hören wir jetzt was davon. Die 3 Stücke, die ich jetzt für heute rausgesucht habe, aus diesem Seeds, Flowers and Magical Powers of the Dandelion Album vom zuerst 15. September 2015. Solar Sister Moon. Garden, Witchcraft und Here and Gone, The Dandelion.

0: Dreimal The Dandelion, das Nachfolgeprojekt des Kopfes der Formation The Dolly Rocker Movement, eben zu The Dolly Rocker Movement. Die Stücke waren Solar Sister Moon, Garden Witchcraft und Here and Gone aus ihrem ersten Album Seeds, Flowers and Magical Powers of The Dandelion. Ich glaube, das war er oder sie mittlerweile ganz allein.
1: Ja, glaube ich auch, von was ich erinnern kann.
0: Zuerst erschienen am 15. September 2015 in Australien als CD und LP, letztere in einer Auflage von 100 Stück und voriges Jahr am 16. März 2025 auch in einer 10 Jahre Jubiläums Special Edition in 200er Auflage Galaxy Effect Vinyl. Und gerade eben haben wir Jamie nicht entdeckt. 2019 ist ein Nachfolgeralbum erschienen. Da will ich nächste Woche mal gucken, was es da klanglich mit auf sich hat. Jetzt ist es 11.53 Uhr, 30,5 Grad Innentemperatur. Wo bleibt der Jubelschrei?
1: Ja, ich warte auf mehr.
0: Er kann den Hals nicht vollkriegen, was dieses Thermometer hier angeht. Du wirst nächste Woche wieder dein Fett kriegen. Morgen 37 Grad und so in der Ecke wird sich das bis kommendes Wochenende auch wieder bewegen.
1: Das mag ich nicht.
0: Also irgendwie solch einen Sommer habe ich noch nie erlebt, muss ich sagen. Und wenn ich bei mir zu Hause, ich wohne am Lehener Wald, vom Balkon auf den Wald blicke, das sieht aus mittlerweile wie im Herbst. Und ich habe zwischen mir und einem Nachbarhaus ein Riesenbaum, der ist komplett braun und sieht eigentlich aus wie Anfang November oder sowas.
1: Ja, das ist schon nicht normal.
0: Es ist beängstigend. Über irgendwelche Gewässer, ehedem fließend oder stehend, wollen wir gar nicht sprechen. Sondern zum Schluss jetzt so aufhören mit der Sendung Back to the Garage Nummer 849 und dem vierten Teil unserer diesjährigen Neo-Psychedelia-Reise, die nächste Woche fortgeführt wird natürlich. Zu Beginn haben wir gehört den Start des zweiten Albums von Morgan Delt, Phase Zero, wie es heißt, und erschienen ist am 26. August 2017. Zum Schluss hören wir jetzt die beiden letzten Songs des Albums Escape Capsule und Some Sunsick Day. Da hat der Jamie noch, bevor wir angefangen haben, schon das Ganze mit dem Sommer in Verbindung gebracht.
1: Ja, Sunsick Day ist ja, passt.
0: Aber wie, es fängt dann irgendwann wirklich an zu regnen, dann meckern sie auch wieder alle.
1: Nee, ich nicht.
0: Und damit wünschen wir euch jetzt ein schönes Wochenende, liebe Hörerinnen und Hörer, trotz der 37 Grad in unserer Ecke morgen als Höchsttemperatur. Mit Morgan Delt aus Los Angeles, Phase Zero, sein zweites Album. Die beiden Schlussnummern, wie gesagt, die Kapsel des Entkommens und Some Sunsick Day. Bye, bye.

Hallo bei Radio Dreieckland, ihr hört die Volkssendung Keine Heimat. Die gibt es jeden Dienstag und Freitag von 15 bis 16 Uhr. Heute gibt es neue Folk-CDs aus Deutschland. Anfangen will ich mit einer Band aus Berlin, die Polkaholics, ja, die Polka-Süchtigen, gegründet 2002, unter anderem von Jo Meyer am Akkordeon, bekannt als Radiomoderator vom Deutschlandradio, aber auch von der ostdeutschen Band Jams. Zweiter großer Name ist Snorre Schwarz, der lange bei der Green Cousine gespielt hat und seit 2011 am Schlagzeug der Polkaholics sitzt. Das aktuelle Album der Polkaholics heißt Selfies aus Absurdistan und wir hören jetzt Sweet Polka Dreams mit den Polkaholics.

Das waren die Polkaholics, ein Sextett aus Berlin. Schöne Mischung aus schmissigen Coverversionen von Sachen, die man schon lange nicht mehr gehört hat, und originellen Eigenkompositionen wie eben diese Single Unorganisierte Kriminalität, bei der auf schöne Weise Rechtsfragen mit Folkmusik verbunden wurden. Ja, so, da kommen meine Hobbys und Leidenschaften zusammen, die Polkaholics. Die nächste Band, Hotel Rimini, kommt aus Leipzig. Sie erinnert im Stil, aber mich jedenfalls an den Diskurspop der Hamburger Schule und zwar insbesondere an die legendäre Band Kante. Dass Hotel Rimini dennoch gut in eine Folksendung passen, zeigt, dass sie beim letzten Rudolstadt-Festival eingeladen waren. Da haben sie im Heinepark gespielt. Ich habe es gesehen, war sehr schön. Hotel Rimini.

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Ja, der Unterschied zwischen Karte und Gebiet. Eine philosophische Frage wie Plan und Leben. Schöner Diskurspop von Hotel Rimini mit dem Sänger Julius Forster. In Rudolstadt hatten sie auch 3 StreicherInnen dabei. Sehr schönes Konzert war das, Hotel Rimini. Jetzt kommt Instrumentalmusik aus Ravensburg am Bodensee. Die Drahtzieher ist ein Trio in der Besetzung Gitarre, Gitarre, Bass. Sie kommen aus der Gypsy-Swing-Tradition, machen aber auch viel Eigenständiges. Ihr neues Album heißt Merdigamen, die Drahtzieher.

Das waren die Drahtzieher, eine Band mit David Glütting, Bobby Guttenberger und Kolja Lekte. David Glütting spielt auch bei der Lübecker Klezmerband Yxalac.

Und im Januar habe ich sie sogar live gesehen als Showcase bei der Internationalen Kulturbörse in Freiburg. Ihr hört Keine Heimat, die Folksendung von Radio Dreieckland, heute mit 9 Folk-CDs aus Deutschland. Jetzt kommt Rainer von Vielen, eine Band aus Kempten im Allgäu. Rainer von Vielen ist der Bandname, aber auch der Künstlername von Rainer Hartmann, der die Band 2003 gründete. Legendär ist ihre Blasmusik-Coverversion von Sidos Mein Block, also ganz großartig. Jetzt aber das Album Bergen von Rainer von Vielen.

0: Euphorie.
1: Das war Rainer von Vielen. Das erste Stück hieß Bergauf, ist wohl als Bergsteigerhymne gemeint. Bergauf ist dann nicht Mühsal, sondern Verlockung. Insgesamt fand ich das Album aber erstaunlich brav. Also wenn man meinen Blog zurückdenkt, Rainer von Vielen. Und jetzt kommt noch eine Band aus Bayern, von Ammersee in Oberbayern. Quetschendatschi ist eine Anspielung auf ein Dialektwort für Zwetschgenkuchen. Bei der Band Quetschendatschi weist es aber auf das Akkordeon als Hauptinstrument des Trios hin. Die Band kommt aus der bayerischen Volksmusiktradition, nähert sich aber der Folkmusik an. Quetschendatschi.

Das war das Trio Quetschendatschi in der Besetzung Akkordeon, Harfe und Helikon. Der Helikon ist eine Marschtuba, also eine Tuba, die man gut im Stehen und beim Marschieren spielen kann. Wie beim zweiten Stück zu hören, können die Musiker auch Geige und Hackbrett spielen. Die Stücke wurden ganz überwiegend von Johannes Sift, dem Akkordeonisten des Trios, geschrieben. Zum Schluss gibt es noch Musik der weißrussischen Jazz-Sängerin Anna Margolina, die in Berlin aufgewachsen ist. In ihrer CD Song of a Girl hat sie Lyrics der weißrussischen Schriftstellerin Anna Margolin, man beachte die Ähnlichkeit des Namens, die in den 1920er Jahren nach New York emigriert und dort erfolgreich war, vertont, also eigene Musik dazu gemacht und jetzt haben auch gesungen. Anna Margolina, so heißt die heutige Sängerin.

Keine Heimat geht nun zu Ende. Ihr hörtet eine Stunde neue Folk-CDs aus Deutschland von den Polkaholics, Hotel Rimini, die Drahtzieher, Rainer von Vielen, Quetschendatschi und eben Anna Margolina, die teilweise auch auf Jiddisch singt. Keine Heimat ist die Folksendung von Radio Dreieckland. Sie wird jeden Dienstag und Freitag von 15 bis 16 Uhr ausgestrahlt und steht dann eine Woche zum Download bereit unter www.keine-heimat.eu. Nächste Woche gibt es voraussichtlich neue Global Folk CDs und zum Schluss heute noch ein Stück von Anna Margolina. Ich wünsche euch eine schöne Woche. Ciao, das war Keine Heimat.

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Hier noch ein aktueller Hinweis vom 17. Oktober 2023 von der Radio Dreieckland Betriebsgruppe. Democracy Now! Ist ein linkes Nachrichtenmagazin aus den USA. Viele, gerade auch antizionistische linke Jüdinnen und Juden in den USA, betrachten die aus der Besatzung rührenden Repressionen und Lebensverhältnisse der PalästinenserInnen als bekämpfenswert. Dabei werden nach Ansicht von Radio Dreieckland allerdings mehrfach Grenzen zur Begünstigung von vernichtungsantisemitischen Positionen von Hamas, Dschihad und Hisbollah eingeebnet. In der Abwägung, den mannigfaltigen sonstigen Stimmen aus den emanzipatorischen Bewegungen in den USA, die von Democracy Now! Transportiert werden, Gehör geben zu wollen, weisen wir darauf hin, dass wir eindeutig die teilweise in Diskussionsrunden bei Democracy Now! Von diskutierenden, vertretenen Positionen für grundfalsch und nicht akzeptabel halten. Teile der Redaktion haben auch für eine völlige Absetzung der Sendung plädiert.

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3: Ich habe gestern mit einer ganzen Reihe an Freunden gesprochen und es war so ein bisschen so, oh, SOS, Telefon, ey Leute, wie geht's euch? Wir haben alle über den AfD-Parteitag gesprochen, der ja noch viel rechter ausgefallen ist als sonst. Und wir haben alle irgendwie über das Gutachten gesprochen, was zeitgleich im Raum steht. Und alle waren sich so ein bisschen einig, ey, es passiert gerade so viel. Wir haben das Gutachten, wir haben den Parteitag, wir haben die Wahl vor uns und nichts passiert. Alle fühlen sich irgendwie hoffnungslos oder haben das Vertrauen in die Politik verloren. Und meine Freundin meinte gestern so, ey, ich weiß gerade gar nicht weiter. Hoffnung ist keine Strategie mehr. Es braucht echt mehr.
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3: Hallo, hallo, hallo. Herzlich willkommen bei Kipppunkt Ost, der Podcast begleitend zu den Landtagswahlen in Sachsen-Anhalt und Mecklenburg-Vorpommern. Mein Name ist Katharina Wader und ich möchte heute mit euch über Vertrauensverlust sprechen. Vertrauensverlust in die Politik und in rechtsstaatliche Institutionen. Und damit meine ich nicht die AfD und ihre WählerInnen, sondern genau die anderen.
13: Mein Name ist Juli Katz und ich habe mich für diese Folge damit auseinandergesetzt, welche Funktion Vertrauen in der Demokratie überhaupt hat und habe für diese Folge mit einigen engagierten Menschen in MV gesprochen, denen gerade für ihre Ideen und für ihr Engagement Sicherheitsnetze wegbrechen.
14: Und ich bin Heike Kleffner und ich habe schon lange auf das Gutachten der Gesellschaft für Freiheitsrechte gewartet, die ja eben die Frage beantwortet haben, ist die AfD verfassungswidrig? Und Ende Juni habe ich dazu in Halle unter anderem mit Bijan Moini gesprochen, dem Legal Director der Gesellschaft für Freiheitsrechte, und davon werde ich heute berichten.
13: Also heute soll es ja um Vertrauen gehen, aber der Ursprung dieser Folge basiert eigentlich auf einem Satz, den Katharina schon zu einem anderen Zeitpunkt formuliert hat, nämlich in der Ohnmachtsfolge, und der seitdem in meinem Kopf kursiert und irgendwie nicht so richtig zur Ruhe kommt, vielleicht auch zum Glück und nicht zur Ruhe kommen kann. Du hattest uns damals erzählt, Katharina, dass du dir eine Frage stellst, die da lautet, wie du deinem Umfeld noch vertrauen kannst, wenn es fein damit ist, dass ständig um uns herum menschenverachtende Positionen kursieren oder Positionen, in denen bestimmte Menschen nicht existieren dürfen. Vielleicht kannst du uns ja nochmal abholen, was genau du damit gemeint hast.
3: Ja, das finde ich bemerkenswert, dass das für dich so in Erinnerung geblieben ist.

0: Für mich ist das natürlich auch in Erinnerung geblieben, einfach aber auch, weil es so Story of my life ist. Und ich gemerkt habe in der Folge, da ging es ja um Ohnmacht und dann habe ich darüber gesprochen, wie tief da irgendwie auch ein Stachel in der Brust sitzt, also der nicht einfach nur wegzuerklären ist. Wir haben ja dann darüber gesprochen, so wie kommt man aus der Ohnmacht raus, und ich bin Soziologin und dachte dann so, na gut, gesellschaftliches Klima ist auch irgendwie zeitweilig, also es gibt Trends und die vergehen auch wieder. Die Situation wird irgendwann besser werden. So. Aber was bleibt? Also ich merke das in meinem Umfeld, wie hoch die RechtswählerInnenquote ist und dass ich mich davor auch nicht mehr verstecken kann, also dass mich das direkt betrifft. Und was bleibt am Ende an Vertrauen, wenn ich einfach merke, so um mich herum gibt es so viel Menschen, und das ist nicht nur die Frau vom Bäcker oder irgendein X-Beliebiger, sondern auch Menschen in meinen Bekanntenkreisen, auch Menschen in der Familie, die rechte Parteien wählen, die total fein damit sind, ein Weltbild zu unterstützen, in dem ich nicht existieren soll und ganz viele andere Menschen auch nicht und denen die Würde abgesprochen wird. Was bleibt an Vertrauen? Nicht viel.
1: Und gerade auch der Begriff des Vertrauens war das, was mich so besonders getriggert hat oder was mich irgendwie besonders interessiert hat, weil ich kenne ihn ehrlich gesagt, das muss ich mich ein bisschen outen, vor allem aus so Dating- und Beziehungskontexten natürlich, also ganz banal, so irgendwas ging schief, jemand hat irgendwen ausgetrickst, dann das Vertrauen ist gebrochen und die Beziehung ruiniert und so weiter. Aber
0: und jetzt outest du dich als Mensch? Jetzt kennen wir doch alle.
1: Du machst natürlich aber mit dem Begriff des Vertrauens als Politikum eine viel größere Aussage, beziehungsweise du nimmst das und setzt es in einen viel größeren Kontext und machst damit auch die Frage nach Vertrauen in einem Umfeld oder in Institutionen oder in Menschen auf. Und das hat mich schnell zu der Frage gebracht, naja, also ist Vertrauen sowas wie so nice to have oder welche Funktion hat es eigentlich in so einer Demokratie? Also brauchen wir Vertrauen und wenn ja, wieso eigentlich?
0: Wir machen das ja alle und wir denken immer Politik und Gefühle, das sind so zwei unterschiedliche Dinge und gleichzeitig hängen die so eng miteinander zusammen. Wie hängt denn Vertrauen mit der Demokratie und der Gesellschaft zusammen, Juli?
1: Ich habe mein Hobby verfolgt und bin einmal durch verschiedene wissenschaftliche Disziplinen gerast und habe euch so ein bisschen einen Überblick mitgebracht, den ich euch gerne in so einer ganz kurzen Version präsentieren würde, so eine Art Wissenschafts-Speed-Dating. Eben mit der Fragestellung, okay, also was hat Vertrauen eigentlich in einer Demokratie verloren? Und ich habe leider in der Kürze der Zeit nicht alle Studien dieser Welt gelesen. Ich habe aber jetzt so fünf große Funktionen, die ich besonders wichtig fand, rausgefiltert. Da geht es einmal um Legitimation zum Beispiel. Also Vertrauen schafft innerhalb einer Demokratie für Institutionen und Entscheidungen Akzeptanz, die gut dafür ist, wenn ich selbst inhaltlich beispielsweise anderer Meinung bin. Also es gibt ein Wahlergebnis beispielsweise, das ich bekloppt finde oder das jetzt nicht meinem Gusto entspricht und vielleicht bin ich von diesem enttäuscht, aber ich gehe nicht hin und prüfe jede einzelne Stimme, weil ich denke, das passt so, wie die das machen und ich habe dieses Vertrauen. Also ich akzeptiere das Wahlergebnis und arbeite dann damit. Dann gibt es sowas wie Kooperation auf verschiedenen Ebenen, nämlich zum Beispiel ökonomisch und zivilgesellschaftlich. Also erst wenn ich Vertrauen habe in einer Demokratie, habe ich ja überhaupt erstmal Bock, mich zivilgesellschaftlich zu engagieren. Und das vielleicht auch mit Leuten zu tun, die in anderen Vereinen unterwegs sind, dass ich nie sage, okay, ich muss jetzt erst 1 Million Verträge mit denen abschließen, um mich sehr deutsch für alles Mögliche abzusichern, sondern ich kann sagen, gut, ich vertraue euch, dass ihr auch das bewahrt, woran ich glaube. Dann gibt's so eine Funktion der Stabilisierung. Also es taucht in ganz vielen Studien immer das Wort Klebstoff auf. Quasi Vertrauen hat auch die Funktion, politische Systeme in Krisen zusammenzuhalten und dass die Leute sich dann nicht direkt abwenden und sagen, okay, sayonara, hat mir jetzt nicht gepasst, tschüss. Partizipation war schon ein bisschen drinne in diesem zivilgesellschaftlichen Engagement, aber es betrifft natürlich auch, gehe ich überhaupt zur Wahl? Oder trete ich einem Verein bei? Also inwiefern beteilige ich mich auch an Gesellschaft? Und ganz interessant fand ich noch die Erkenntnis von so einer Kontroll- oder Korrekturfunktion, dass es nicht immer Worst Case ist, wenn so ein Vertrauen Risse bekommt oder nicht mal vorhanden ist, sondern dass es auch eine Studienlage dazu gibt, dass es gut sein kann, um zum Beispiel so Reformen anzustoßen oder festzustellen, okay, also hier müssen wir nochmal nacharbeiten, hier gibt es was, was uns nicht so passt und das kann dann quasi auch Veränderungen anstoßen. Also wenn du mich als autointeressierte Person fragst, was so Vertrauen für eine Funktion hat. Wenn wir uns Demokratie als Auto vorstellen, kannst du irgendwie das allerbeste Modell des Jahrhunderts haben, aber das Auto fährt halt nicht ohne Treibstoff. So. Und genau dieser Treibstoff ist Vertrauen. Muss trotzdem ab und zu überprüfen, funktioniert die Kupplung noch und regelmäßig zur Wartung und ein Scheckheft prüfen lassen, aus Vorsorgegründen, aber du brauchst Treibstoff, um voranzukommen.
0: Ich habe so gemerkt dabei, da sind ja so viele Punkte drin. 5 Punkte hast du aufgezählt und jeder Punkt hat auf eine unterschiedliche Weise mit mir resoniert. Also angefangen bei, wie hast du es genannt, Legitimation.
1: Genau.
0: Wir zweifeln keine Wahlergebnisse an. Und das ist ja so eine, vielleicht auch schon Strategie der Rechten, habe ich das Gefühl, vor allem in den USA, Misstrauen zu schüren. Und mich hat das sofort erinnert an die Wahl 2020, als Trump behauptet hat, dass das Wahlergebnis falsch wäre. Also Joe Biden hat damals gewonnen, dass aber eigentlich Donald Trump gewonnen hätte. Und all seine Hardcore-Unterstützer fahren ja auch bis heute dieses Narrativ. Und das war so eine Zäsur irgendwie, weil das auf so einer hohen Ebene stattgefunden hat, weil das mit so einem bedeutenden Ergebnis stattgefunden hat. Und weil es so schamlos, so ungeniert einfach weiter behauptet wurde und so viel drauf aufgesprungen sind. Ich habe das Gefühl gehabt, so da wird einem der Boden richtig weggerissen. Wenn man nicht mal mehr auf das vertrauen kann, worauf kann man denn dann noch vertrauen? Und es gibt natürlich ganz viele gefälschte Wahlergebnisse in unterschiedlichen Staaten, aber genau das macht uns doch irgendwie auch mit zum Rechtsstaat, dass vernünftig gewählt wird und dass man sich darauf verlassen kann. Also was ich damit sagen will, ist, mich hat das sofort an die USA erinnert und mich hat das sofort, ich habe das gleich gefühlt, inwiefern das Misstrauen schüren kann, wenn man sich darauf nicht verlassen kann oder wenn man behauptet, dass man sich darauf nicht verlassen kann.
2: Du meinst, es gibt ganz viele gefälschte Wahlergebnisse in autoritär regierten Staaten, oder?
0: So als Unterschied zum Rechtsstaat, genau.
2: Ja, und ich fand das, was du jetzt gerade gesagt hast und auch Juli, das Bild mit dem Vertrauen als Treibstoff, da muss ich echt sagen, ich glaube, wir haben eine Demokratie-Treibstoffs-Vertrauenskrise, weil wir uns schon so daran gewöhnt haben, ja auch in Europa, dass rechtsextreme, rechtsautoritäre Parteien schon im Vorfeld die Ergebnisse von Wahlen quasi anzweifeln, ja, also denken wir an die Wahlen in Ungarn etc. und uns auch schon selbst so dran gewöhnt haben, oder ich würde sagen, es gibt so einen Gewöhnungseffekt und der ist total schlecht.
0: Und Juli, sag mal, wenn du sagst, es gibt dann das Auto, das kann das beste Modell sein und das Problem ist dann aber, es fährt ohne Treibstoff, wenn es ohne Vertrauen funktioniert. Wir haben es in den USA gesehen, wir sehen es auch woanders in der Welt. Sehen wir es denn auch in Mecklenburg-Vorpommern?
1: Selbstverständlich. Ich locke euch mal an die Mecklenburgische Seenplatte. Also vielleicht, was man vorher wissen muss, die Mecklenburgische Seenplatte, da hat jetzt hier quasi, um im Auto zu bleiben, jemand jüngst die Hinterreifen abmontiert. Also die Mecklenburgische Seenplatte, hier passt 6-mal die Stadtfläche Berlins rein und gleichzeitig wohnen aber so wenige Menschen hier wie vielleicht in einem Berliner Häuserblock, um das mal ein bisschen plastisch sich vorzustellen. Also man kennt die Leute, die hier leben, man interagiert mit denen täglich. Wir haben hier ganz viele demografische Herausforderungen und ich glaube, ich habe in meinem Leben schon in allen möglichen Ländern und Bundesländern und so gelebt, aber ich habe noch nie in einem Ort gelebt, wo auch rechte Strukturen so sichtbar und fühlbar waren, fernab jeder Statistik, sondern wirklich so einfach in meinem Alltag, in alltäglichen Situationen, in denen ich mich hier so bewege. Und in dieser Mecklenburgischen Seenplatte hat der Kreistag Ende Juni ein Förderprogramm abgesägt. Dieses Förderprogramm kennt ihr bestimmt, das heißt Demokratie leben. Und es war auch ganz viel in den Medien in der letzten Zeit, weil es damit einige Herausforderungen gab, auch auf einer Bundesebene. Aber in der Mecklenburgischen Seenplatte ging es um die Frage, okay, wir haben diese Kohle eigentlich, 140.000 Euro, und wir könnten die jetzt in Demokratieprojekte investieren. wie steht ihr dazu? Und dann haben 24 Kreistagsmitglieder gesagt, gut, das wollen wir auf jeden Fall beibehalten. Wir machen das ja immerhin schon seit 2015. Die demokratisch Engagierten verlassen sich auf uns. 24, also die AfD geschlossen, plus einige CDUler haben gesagt, nee, danke. Und dann gab es noch 14 Enthaltungen und das heißt, es gab keine Mehrheit und das Programm war passé, was ziemlich krass ist, weil das war so der einzige Landkreis in Mecklenburg-Vorpommern, der sich dagegen entschieden hat, für Geld, was ja da ist. Die Begründung war so ein bisschen, oder was heißt ein bisschen, war sehr hanebüchen. Und deswegen fühlten sich natürlich auch einige der demokratisch Engagierten maximal vor den Kopf gestoßen. Ich habe mit sämtlichen Leuten da telefoniert. Ich war gestern in der alten Synagoge in Staffenhagen. Die hatten Geld beantragt für so ein Kinder- und Jugendprojekt, was die nicht jetzt bekommen. Was natürlich gerade, wenn man über Kinder und Jugendliche im ländlichen Raum nachdenkt, maximal schlecht ist, um es mal in aller Deutlichkeit zu sagen. Eine der Engagierten, Undine Spillner vom Transitfestival, der jetzt auch 13.000 Euro flöten ging, hat das als Schienbeintritt für Demokratinnen bezeichnet, was ich ganz bezeichnend auch in dieser Vertrauensfrage finde, weil das natürlich sich so anfühlt wahrscheinlich, wenn man sich hier engagiert, gerade im ländlichen Raum, gerade mit diesen ganzen Widerständen, von denen ich euch auch immer wieder berichte. Und die Engagierten, das waren dann nicht nur die Projekte, denen jetzt dieses Geld flöten geht, sondern alle wussten sofort, ach, okay, mit dieser Entscheidung sind wir alle gemeint. Nicht nur die, die beantragt haben. Und die haben dann auch direkt eine Demo organisiert vor dem Kreistag, wo auch überregional berichtet wurde und Medien hingereist sind. Und das ist schon, also ich meine, wir haben jetzt Mitte Juli, wenn diese Folge erscheint, wir stehen kurz vor der Wahl. Das war schon ein deutliches Zeichen. Und auch als ich hier den Vertreter der alten Synagoge gefragt habe, okay, was macht das mit Ihnen, meint der so, naja, es geht schon auch um Vertrauen, was jetzt nicht mehr da ist, weil das ist natürlich auch eine ideelle und finanzielle Schutzstruktur für das, was wir hier machen und unsere Arbeit hier im ländlichen Raum. Zu viel vielleicht mal als Außenreport aus Mecklenburg-Vorpommern. Ich spiele den Ball zurück und würde euch fragen, welche Vertrauensverluste bringt ihr denn mit? Wo beobachtet ihr das? Wie würde denn jetzt alles, was wir besprochen haben, Katharina, deinen Freundinnen was bringen, die du vorher zu Anfang uns erzählt hast, wo die gesagt haben, ja, okay, Hoffnung reicht uns jetzt halt nicht mehr?
0: Ja, das ist eine gute Frage. Denn wir haben so die Ursachen und Probleme besprochen. Aber was es braucht, sind Lösungen. Und ich schwanke so ein bisschen hin und her, denn einerseits, klar, sind wir alle Teil von der Demokratie und müssen was tun und müssen darüber sprechen, was können wir tun. Und alle meine Freundinnen hatten auch gesagt, ey, ich würde gerne, wenn sag mir einfach was und ich würde es machen. Ich möchte, dass eine Lösung gefunden wird. Aber diese Lösung liegt halt nicht einfach so auf der Straße und ich kann jetzt denen auch nicht einfach was sagen. Also was ich sagen möchte, ich glaube, es braucht zwei Dinge. Es braucht was von uns, aber es kann nicht sein, dass man auf zivilgesellschaftlicher Ebene das kompensieren muss, was auf politischer Ebene nicht passiert. Es braucht Schutz für die Personen, die sich engagieren und generell für die BürgerInnen. Und das muss von der Politik kommen und es muss eine Handlungsfähigkeit von der Politik geben. Also ich gebe die Frage an euch zurück. Was können wir denn tun, um die politischen Institutionen oder die rechtsstaatlichen Institutionen, die PolitikerInnen selbst zur Verantwortung zu ziehen und zu sagen, hey, kümmert euch um das, wofür ihr auch da seid.
1: Ich kehre einmal wieder in meinen Dating-Modus vom Anfang zurück. Ich glaube, es ist total wichtig, wenn man in Beziehung geht mit anderen Menschen oder in Gesellschaft, um Vertrauen herzustellen, dass du häufig, wenn du in Stresssituationen gerätst, dann bist du so, okay, was ist die Handlung, die ich jetzt tun muss? Was ist jetzt das, was ich irgendwie bewirken kann? Ich glaube, es wäre schon viel damit getan, wenn wir einfach nochmal unsere Werte klären, wenn wir uns irgendwie besinnen, zu sagen, okay, wir wollen Demokratie und deswegen haben wir bestimmte Werte ausgehandelt und nach diesen Werten handle ich. So, und dann kann ich dieses Gerüst nämlich anwenden auf alles, was ich tue. Und ich sage zum Beispiel, okay, wir haben irgendwie Demokratie leben. Viele Menschen finden das sehr bürokratisch. Ich möchte aber trotzdem Projekte unterstützen. Also gehe ich vielleicht in den Konflikt oder ich gehe in die Transparenz und sage, wie können wir das verändern und verbessern und lass nicht einfach die Leute hier im Land im Stich.
2: Ich glaube, ich kann mich da total gut anschließen an das, was du gerade gesagt hast, Juli, nämlich diese Auseinandersetzung um Demokratie leben, ist ja eigentlich eine Auseinandersetzung um die Frage, folgen CDU-Kommunalpolitikerinnen und Landtagsabgeordnete und letztendlich auch Bundestagsabgeordnete und die Bundesregierung dem rechtsextremen Playbook der AfD, die sagt, die demokratische Zivilgesellschaft ist das Feindbild Nummer eins, ja, nachdem das Feindbild, das alte Feindbild Nummer eins, die Grünen nicht mehr an der Regierung sind, ist es halt die demokratische Zivilgesellschaft und gemeint, damit sind wir alle. Und es gibt ein positives Beispiel, das zeigt, dass es sich offensichtlich doch lohnt, mehr mit CDU-Abgeordneten und politischen VerantwortungsträgerInnen zu streiten, in die Diskussion zu gehen, wenn sie so Entscheidungen treffen wie eben an der Mecklenburgischen Seenplatte. Und das kommt aus Thüringen im Ilm-Kreis. Da ist es nämlich genauso gelaufen wie in der Mecklenburgischen Seenplatte. Da hatte der Kreistag Ende Mai auch mit den Stimmen von CDU, Freien Wählern und AfD auf AfD-Antrag hin abgelehnt, Fördergelder von Demokratie leben zu nehmen. Und da gab es auch massive Proteste, da gab es auch Kundgebungen und sehr viel Ringen und Sprechen mit CDU-Abgeordneten. Und jetzt haben die tatsächlich die Entscheidung rückgängig gemacht. Ja, es gab eine neue Abstimmung. Jetzt gibt es auch eine Verwässerung, muss man auch klar sagen, in den Prinzipien, wie die Fördergelder ausgegeben werden sollen und wer sie nicht kriegen soll, heißt es nicht mehr wie vorher rechtsextreme und rechtspopulistische Parteien oder Akteure, sondern eben jetzt ist da nur noch von extremistischen und populistischen Vereinen und Akteuren die Rede. Aber immerhin, also ich finde, es ist wirklich was, was wir alle tun können, nämlich fast alle von uns haben im Familienkreis oder im erweiterten Bekanntenkreis Menschen, die aus taktischen Gründen oder aus Überzeugung CDU-WählerInnen sind und die zu ermutigen, wirklich diesen Kontakt zu den Abgeordneten aufzunehmen, die sie da wählen wollen und zu sagen, hey, wenn ich euch wähle, wenn ihr meine Stimme haben wollt, dann erwarte ich von euch, dass ihr nicht die Politik der AfD vollzieht, dann erwarte ich von euch, dass die Brandmauer steht. Das, finde ich, ist was, was tatsächlich alle tun können.
1: Lasst uns mal vor Ort gucken, Heike. Du hast ja gesagt, du warst auf dieser Veranstaltung in Halle, organisiert von Halle gegen Rechts. Und ich glaube, da hast du uns auch was mitgebracht, nicht wahr?
2: Also das ist, glaube ich, wenn es um die Frage Vertrauen geht, worauf vertraue ich eigentlich in diesen Zeiten, dann muss ich echt sagen, ich vertraue auf ehrenamtliche antifaschistische Initiativen wie Halle gegen Rechts. Und um die vorzustellen, wir hören gleich Magdalena, eine der Sprecherinnen von Halle gegen Rechts. Es ist einfach eines der ältesten zivilgesellschaftlichen Bündnisse in Ostdeutschland, was durchgängig seit jetzt schon mehr als 15 Jahren vor Ort konkret antifaschistische, antirassistische Arbeit macht in Halle und weit darüber hinaus. Also quasi so ein echter Leuchtturm in schwerer See. Und zuerst habe ich Magdalena gebeten, dass sie uns einfach nochmal daran erinnert, was Halle gegen Rechts eigentlich in den letzten mehr als 15 Jahren so gemacht hat. Das ist natürlich jetzt so ein kurzer Überblick, aber es fand ich wirklich spannend. Highlights aus der Arbeit. Da hören wir jetzt mal rein.
3: Das Bündnis Halle gegen Rechts, Bündnis für Zivilcourage, das gibt es seit 2010 und wir arbeiten in vielfältiger Weise gegen Rechts. Ob das Demonstrationen und Mobilisierung gegen klassische Nazi-Aufmärsche, zum Beispiel jetzt im Rahmen der CSDs ist, über Bildungsarbeit, da denke ich zum Beispiel an die Bildungswochen gegen Rassismus, die jährlich mittlerweile über 2 Wochen stattfinden, wo vielfältige Akteure der Stadt mit Lesungen, Ausstellungen, Festen, Konzerten, Theatern, Diskussionen und Filmen im Rahmen auch der internationalen Wochen gegen Rassismus Haltung zeigen, würde ich sagen. Aber auch mit Aufklärung über rechte Organisierungen, die wir erstellen in Papers und dann über unsere Öffentlichkeitsarbeit auf der Website und in Social Media oder in Printversionen verteilen, über Monitoring von rechter Raumnahme. Da denke ich zum Beispiel an die Corona-Leugner, aber auch an die rechte Buchmesse, die dieses Jahr zum zweiten Mal in der Halle-Messe stattfinden wird. Ich denke an Gedenkarbeit, die im historischen Kontext stattfindet, zum Beispiel an die Bücherverbrennung am 12. Mai von 1933 auf dem Uniplatz und natürlich auch in Bezug auf den Anschlag von Yom Kippur am 9.10.2019. Die Arbeit gegen Antisemitismus, die war dem Bündnis schon immer wichtig, aber natürlich ist es seit dem Anschlag nochmal wichtiger geworden und nochmal in den Fokus gerückt. Also Highlights unserer Arbeit sind eigentlich alle erfolgreichen Mobilisierungen von uns und anderen gegen kleine oder große Nazi-Demos. Also wenn wir es schaffen, dass die Nazis nicht durch die Stadt laufen, ist das ein Erfolg und das ist der Erfolg der Menschen, die kommen und was tun. Zum Beispiel als auch im letzten Jahr Menschen gekommen sind nach Halle und den CSD stören wollten, haben wir sie erfolgreich am Bahnhof blockiert. Aber auch ja ein längeres oder größeres Highlight ist natürlich, dass die Menschen aus dem Haus der Identitären Bewegung, genau das Haus, was sich die Identitäre Bewegung angeeignet hatte und für ihre Zusammenkünfte genutzt hat, dass die Menschen wieder ausgezogen sind nach 2 Jahren, weil einfach kontinuierlich Protest stattgefunden hat aus der Nachbarschaft, aus der Zivilgesellschaft, vom Bündnis, mal größer, mal kleiner, auf jeden Fall kontinuierlich und nervig. Das war natürlich ein großer Erfolg. Die Bildungswochen gegen Rassismus, die jährlich stattfinden, sind auch ein wichtiges Ereignis mittlerweile einfach in der Stadt und werden von vielen Akteuren in der Stadt getragen, mitgestaltet. Ich denke auch an den Januar 2024, als nach den Recherchen des Korrektiv wir es geschafft haben, 16.000 Menschen auf die Straße zu bringen, die sich für die Demokratie ausgesprochen haben. Oder zuletzt an einen AfD-Bürgerdialog, wo ja, Ulrich Siegmund vor einem eher leeren Saal saß, aber es draußen viele Leute gab, die am Protest teilgenommen haben. Und Ulrich Siegmund zur Kenntnis genommen hat, dass es offensichtlich schwer ist, sich in Halle zur AfD zu bekennen, aufgrund von regen zivilgesellschaftlichem Engagement.
2: Und dann habe ich Magdalena gefragt, gerade auch, weil eben Halle gegen Rechts das einzige Bündnis war, der einzige Veranstalter, der sich in Halle noch getraut hat, diese Veranstaltung mit der Gesellschaft für Freiheitsrechte zu machen. Ja, zu der Frage, ist die AfD verfassungswidrig? Ob das Bündnis eigentlich diese Frage AfD-Verbot auch diskutiert hat und wenn ja, was dabei rausgekommen ist und das Ergebnis oder die Klarheit von Magdalena fand ich wirklich auch nochmal überraschend.
3: Wir haben im Bündnis über eine Positionierung bezüglich eines AfD-Verbots bzw. einer Prüfung abgestimmt und uns mehrheitlich dafür ausgesprochen. Spätestens jetzt nach dem Vorliegen des Gutachtens der Gesellschaft für Freiheitsrechte sollte es allen demokratischen Parteien klar sein, dass die AfD verfassungsfeindlich ist. Es wird viel zu oft auf diejenigen referiert, die die AfD wählen und viel zu selten auf diejenigen geschaut, die von der Verfassungsfeindlichkeit der AfD betroffen sind. Ich denke da an queere Menschen, ich denke an Menschen mit Einwanderungsgeschichte, an Menschen mit niedrigem Einkommen, arbeitslose Menschen, an Kinder, Frauen, Familien. Und wir fordern den Perspektivwechsel von den Parteien, die die Einleitung des Verbotsverfahrens derzeit blockieren. Wir fordern, dass der Zivilgesellschaft im Kampf gegen Rechtsextremismus und für Demokratie und Vielfalt nachhaltig der Rücken gestärkt wird. Zum Beispiel, indem ein Förderprogramm wie Demokratie leben am Leben gehalten wird und die tolle Arbeit, die damit ermöglicht wird, weiter stattfinden kann und auch nachhaltig gesichert wird. Was Zivilgesellschaft bereit ist zu leisten, damit ab September Rechtsextreme nicht in Regierungsverantwortung kommen und dies anzuerkennen, wäre so wichtig, gerade hier und jetzt in Sachsen-Anhalt. Und das gilt natürlich auch bundesweit und über den September hinaus.
1: Halle gegen Rechts, das war aber nicht nur die einzige Mutmacherin, die du vor Ort kennengelernt hast, nicht wahr?
2: Auf der Veranstaltung habe ich eine Initiative kennengelernt, die ich wirklich spannend finde, die auch ehrenamtlich ist und die alle auch unterstützen können. Ja? Und zwar heißen die Revision 26. Und die machen etwas, was ich super finde.
3: Wir von Revision 26 wollen durch eine landesweite Informationskampagne über die wahren Ziele der AfD Sachsen-Anhalt aufklären und so verhindern, dass die AfD die absolute Mehrheit im Landtag erlangt, den Ministerpräsidenten stellt und die Ministerien besetzen kann. Das hätte nämlich weitreichende negative Folgen für diejenigen, gegen die AfD jetzt schon vorgeht, aber eben auch für diejenigen, die die AfD wählen wollen, weil sie beispielsweise von den anderen Parteien sich nicht vertreten fühlen. Und wir wenden uns vor allem an Wechselwählerinnen und noch unentschlossene AfD-SympathisantInnen. Das sind nämlich gar nicht mal so wenige und die könnten quasi das Zünglein an der Waage bei der Landtagswahl im September sein. Wichtig sind uns vor allem die Kleinstädte und der ländliche Raum. Wir setzen auf analoge Medien wie Flyer und Postkarten und das vor allem in Verbindung mit der direkten Begegnung in Form von Briefkasten- und Marktplatzgesprächen und Gesprächen im Bekanntenkreis. Die Inhalte unserer Kampagne basieren auf dem AfD-Wahlprogramm und greifen die Themen auf, die viele bewegen. Wir haben Material zu Finanz- und Energiepolitik, Bildung und Frauen entwickelt. Wichtig ist uns auch das Thema Freiheit, insbesondere deswegen, weil die AfD zwar behauptet, Freiheit und Demokratie zu verteidigen, wenn man jedoch in ihr Wahlprogramm schaut, fällt auf, dass sie zahlreiche Freiheiten, allen voran die Meinungsfreiheit, stark einschränken wollen. Wir nehmen die Sorgen und die Wut der WählerInnen ernst und wir wollen nicht moralisieren und auch nicht überzeugen, sondern eben zum Nachdenken und kritischen Betrachten anregen, ohne dabei eine andere Partei zu bewerben. Und im Kern geht es darum, klarzustellen, dass eine AfD-Regierung auch der eigenen Wählerschaft stark schaden würde.
1: Wo kann ich mir denn diese Flyer mal angucken, Heike?
2: Also wir verlinken die Flyer natürlich in den Shownotes und wir verlinken vor allem auch die Better Place Fundraising Aktion, damit noch mehr Flyer verteilt werden können.
3: Die Flyer stellen sozusagen den Anlass und zugleich auch die Grundlage dar, um mit Menschen ins Gespräch zu kommen. Und das funktioniert erstaunlich gut. Also wir haben beim Verteilen des Informationsmaterials schon viele wertvolle Gespräche führen können. Den Menschen zuzuhören und ihnen mit offenen Neugier zu begegnen, ist wirklich ein Gamechanger. Und es zeigt immer wieder allen Beteiligten, dass die AfD für die tatsächlichen Sorgen der Leute gar keine Lösung bietet, ja, sondern sogar zur Verschärfung der bestehenden Probleme beitragen würde. Das betrifft die Finanz- und Energiepolitik, die Inflation, die viel zu hohen Mieten, die Bildungsmisere und vieles mehr. Und bisher haben wir 400.000 Flyer und Postkarten drucken können und auch schon an die 100.000 bereits verteilt. Zur Finanzierung der Druckkosten läuft übrigens aktuell eine Crowdfunding-Aktion auf betterplace.org. Und wer möchte, kann auch bei der Verteilung unterstützen, Informationsmaterial bestellen oder eine Abholstation im Ort organisieren. Und wir freuen uns sehr über weitere finanzielle und oder tatkräftige Unterstützung, damit wir dann unser Ziel 1,1 Millionen Flyer für 1,1 Millionen Haushalte in Sachsen-Anhalt drucken und verteilen zu können, vor dem 6. September erreichen können.
2: Und es gibt so eine ganz bezeichnende Reaktion auf die Flyer. Die sind nämlich auch im Saalekreis vor der Landratswahl dort vor wenigen Wochen verteilt worden. Da war ja die Frage, gewinnt die AfD in Sachsen-Anhalt den ersten Landratsposten? Hat sie zum Glück nicht. Da sind massenhaft der Flyer von Revision 26 verteilt worden. Und es hat den AfD-Kandidaten so sehr aufgeregt, dass auch er selbst einen Flyer in seinem Briefkasten gefunden hat, dass er dazu sogar ein TikTok-Video gemacht hat und den Flyer dabei hochhält. Also offensichtlich treffen die Flyer wirklich einen Nerv. Und das ist für mich so eine ehrenamtliche, klare Aktion, die alle unterstützen können und die mir ehrlich gesagt auch ein Stück weit Vertrauen wiedergibt. Weil wenn wir immer nur mit uns selber reden, das rettet uns am Ende nicht so, ne? Das ist einfach ein Angebot zum Gespräch und zum Nachdenken mit sehr vielen Menschen.
0: Also Heike und Juli, wenn wir das jetzt mal zusammenfassen, was können die Leute denn tatsächlich machen? So was können wir mitgeben? Und dann habe ich bei euch gehört, ist ganz konkrete prüfbare Forderungen stellen. Es ist ja auch so, wir verheddern uns ganz schnell in so Scheindebatten, aber es gibt ganz klare strukturelle Probleme. Es gibt ganz klare Bedürfnisse und die müssen ganz klar auch an die Politik kommuniziert werden.
2: Also was man ganz klar tun kann, ist zum Beispiel auf der Webseite der GFF gibt's ein Tool, wo man seinem oder ihren Abgeordneten schreiben kann, eine Mail schreiben kann und sagen kann, hey, wir wollen, dass Konsequenzen aus diesem Gutachten folgen. Und das haben schon über 100.000 Menschen getan. Und ich hoffe, die allermeisten Hörerinnen unseres Podcasts tun das auch noch.
0: Cool.
1: Ich würde vielleicht noch hinzufügen, klär deine Werte, sorg für Transparenz, geh in den Konflikt, wo es notwendig ist, werd ein bisschen kreativ bei Sachen, die du starten willst, überleg dir, welche Leute du unterstützen kannst, ja.
2: Ja, und ich würde bei dem Stichwort Transparenz noch eine Handlungsaufforderung oder Möglichkeit hinzufügen, nämlich Demokratie, du hast es ja am Anfang wirklich sehr klar gesagt und das begleitet uns in dieser Folge, braucht Vertrauen und Vertrauen entsteht durch Transparenz. Und genau gegen diese Transparenz arbeiten leider CDU und SPD in der Bundesregierung. Die wollen nämlich das Informationsfreiheitsgesetz abschaffen oder so krass reformieren in Anführungsstrichen, dass viel, viel weniger Transparenz über Behördenhandeln, über Skandale danach möglich wäre. Auch da gibt es eine Handlungsmöglichkeit. Fast 500.000 Menschen haben schon eine Petition an die SPD unterschrieben, dass sie das nicht tun sollen, dass sie diese Reform zurücknehmen sollen oder ihre Zustimmung dazu zurücknehmen sollen. Die verlinken wir euch natürlich in den Shownotes. Das ist eine Petition von Frag den Staat, die kennt ihr ja alle.
0: Also übersetzt in Julis Autometapher, man will alle Warnsysteme, Blinker etc. deinstallieren und dann sitzen wir in einem Auto, was vielleicht fährt und wir aber nicht genau wissen, was läuft schief, was muss ich das Öl wechseln, was passiert bald. Ja, und genau dagegen müssen wir was tun. Und es braucht Verbote, Punkt, meiner Meinung nach, kann man auch noch weiter diskutieren, aber es braucht ganz viele kleine Schritte auch, die immer wieder eben genau solche Momente, wo die Demokratie auf dem Spiel steht oder wo die Demokratie geschwächt wird, auch ernst nehmen und dagegen was tun und sich ganz klar dagegen positionieren und die unterstützen, die was dagegen tun.
1: Das war die mittlerweile 6. Folge von Kipppunkt Ost. Wir haben über Vertrauen gesprochen und verabschieden uns.
0: Und vielen Dank für alle, die zugehört haben, mit denen wir sprechen konnten und für mein Freundinnen-Netzwerk im Hintergrund, was immer wichtige Fragen aufwirft und supportet.
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1: Tschüss.
0: Tschüss.
2: Ciao.

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1: Ich habe gestern mit einer ganzen Reihe an Freunden gesprochen und es war so ein bisschen so, oh, SOS, Telefon, ey Leute, wie geht's euch? Wir haben alle über den AfD-Parteitag gesprochen, der ja noch viel rechter ausgefallen ist als sonst. Und wir haben alle irgendwie über das Gutachten gesprochen, was zeitgleich im Raum steht. Und alle waren sich so ein bisschen einig, ey, es passiert gerade so viel. Wir haben das Gutachten, wir haben den Parteitag, wir haben die Wahl vor uns und nichts passiert. Alle fühlen sich irgendwie hoffnungslos oder haben das Vertrauen in die Politik verloren. Und meine Freundin meinte gestern so, ey, ich weiß gerade gar nicht weiter. Hoffnung ist keine Strategie mehr. Es braucht echt mehr.
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1: Hallo, hallo, hallo. Herzlich willkommen bei Kipppunkt Ost, der Podcast begleitend zu den Landtagswahlen Sachsen-Anhalt und Mecklenburg-Vorpommern. Mein Name ist Katharina Wader und ich möchte heute mit euch über Vertrauensverlust sprechen. Vertrauensverlust in die Politik und in rechtsstaatliche Institutionen. Und damit meine ich nicht die AfD und ihre WählerInnen, sondern genau die anderen.
12: Mein Name ist Juli Katz und ich habe mich für diese Folge damit auseinandergesetzt, welche Funktion Vertrauen in der Demokratie überhaupt hat und habe für diese Folge mit einigen engagierten Menschen in MV gesprochen, denen gerade für ihre Ideen und für ihr Engagement Sicherheitsnetze wegbrechen.
13: Und ich bin Heike Kleffner und ich habe schon lange auf das Gutachten der Gesellschaft für Freiheitsrechte gewartet, die ja eben die Frage beantwortet haben, ist die AfD verfassungswidrig? Und Ende Juni habe ich dazu in Halle unter anderem mit Bijan Moini gesprochen, dem Legal Director der Gesellschaft für Freiheitsrechte, und davon werde ich heute berichten. Mein Vertrauensverlust der letzten Wochen war tatsächlich diese Situation, dass es einerseits eben das Gutachten der Gesellschaft für Freiheitsrechte gab, ja, eben zu der Frage, wie verfassungswidrig ist die AfD, und der Feststellung der zivilgesellschaftlichen Experten und Expertinnen, dass sie eben durch den Verstoß gegen das Menschenwürdeprinzip und das Demokratieprinzip wirklich verfassungswidrig ist. Und andererseits, und ihr habt die Bilder ja sicherlich noch im Kopf, gab es eben genau 3 Tage später den AfD-Parteitag in Erfurt am Wochenende vom 4. und 5. Juli. Und dieser Bundesparteitag der AfD hat ja vor allem eins gezeigt, nämlich dass der völkische Flügel der AfD komplett durchmarschiert ist. Das ist einfach ein triumphaler Parteitag dieses völkischen Flügels gewesen. Und wenn man über die politische Berichterstattung und auch die Reaktionen von demokratischen Parteien auf diesen Parteitag einer rechtsextremen

0: Partei schaut, dann muss man einfach sagen, das Gutachten der Gesellschaft für Freiheitsrechte, diese Frage Verfassungswidrigkeit, was bedeutet das? Das hatte überhaupt keine Rolle mehr gespielt in der Berichterstattung. Und das hat bei mir wirklich auch nochmal zu einem Vertrauensverlust geführt. Also ich habe mich wirklich gefragt, was hindert Journalistinnen, Kolleginnen daran, in einem Halbsatz zu sagen, ja, das ist eine Partei, die ist an zwei entscheidenden Punkten verfassungswidrig in ihrem Programm. Jetzt hat sie den Parteitag gemacht und da sehen wir diese Verfassungswidrigkeit nochmal deutlicher, ja.
1: Vielleicht kannst du noch einmal in die Tiefe gehen, Heike, und so ein, zwei, drei Beispiele nennen, die das konkret nochmal visualisieren, was eigentlich das Problem ist.
0: Naja, ihr kennt ja alle das Lager um Alice Weidel, die ja auch mit großer Mehrheit zur Parteichefin wieder bestätigt worden ist, und Björn Höcke. Ja, Björn Höcke, zweimal verurteilt wegen Volksverhetzung, weil er eben auch diese offene NS-Verherrlichung betrieben hat. Und genau Björn Höcke konnte auf dem Parteitag seinen Einfluss in den Bundesparteien nochmal massiv ausbauen. Also sein enger Vertrauter Stefan Möller, der wurde mit 75% zu einem der stellvertretenden Bundessprecher gewählt. Und auch die bayerische AfD-Fraktionschefin Katrin Ebner-Steiner, die auch aus seinem Lager kommt, ist als Vizeparteichefin weiter nach oben aufgestiegen. Ja. Und was ich noch viel zentraler finde oder was ich mindestens genauso zentral finde und was, wo ich mir auch viel mehr Berichterstattung dazu gewünscht hätte, diese sogenannte Unvereinbarkeitsliste, die die AfD mal hatte, ja, also das heißt, wenn ein AfD-Funktionärin oder Mitglied vorher bei der NPD oder bei den rechtsextremen Identitären gewesen war, dann dürfen die eigentlich nicht Mitglied in der AfD sein und erst recht nicht Funktionärin sein. Und dieser Punkt ist einfach von der Tagesordnung genommen worden. Und stattdessen sehen wir, dass eben mit einer offen rechtsextremen Agenda, mit einer offen rechtsextremen Programmatik ganz klar der Regierungsanspruch formuliert wurde, ja. Das haben sowohl Alice Weidel als auch Tino Chrupalla, der zweite AfD-Chef, mehrfach betont. Sie wollen die Oppositionsrolle verlassen. Und mit Blick auf Sachsen-Anhalt erheben sie halt nicht nur den Anspruch, in Sachsen-Anhalt zu regieren, sondern eben auch, Alice Weidel hat sogar von vorgezogenen Bundestagswahlen gesprochen, nach den Wahlen in Sachsen-Anhalt, die man dann gewinnen wolle, ja. Und Ann-Kathrin Müller vom Spiegel, eine der wenigen Journalistinnen, die wirklich sehr klar seit Jahren eben die AfD als rechtsextreme Partei beschreibt und intensiv darüber recherchiert, die hat danach, nach dem Parteitag in Erfurt, was geschrieben, was ich wirklich finde, was uns allen in den Ohren klingen sollte, nämlich der Umgang untereinander, also in der AfD, zeichnet ein Bild davon, wie viel Aggression und Missgunst in der AfD herrschen, das wir gegen die Gefühl, wie es die Partei in ihrem Kampf gegen politische Gegner und Minderheiten häufig einsetzt, ist selbst unter Parteikollegen massiv, schreibt sie. Und ich finde, nach diesem Parteitag in Erfurt kann man sich leider noch viel besser vorstellen, wie die AfD mit all denjenigen Menschen und sogenannten politischen Gegnerinnen außerhalb der Partei umgehen wird, wenn sie in Sachsen-Anhalt tatsächlich an die Regierung kommen sollte.
1: Ich habe mit vielen Leuten gesprochen, die bei den Demonstrationen vor Ort waren in Erfurt, und da gab es die Stimmung, dass die zwar begeistert waren, dass so viele Menschen auf die Straße gegangen sind und so viele sich gegen Rechtsextremismus, gegen die AfD positioniert haben und ein Zeichen gesetzt haben. Auf der anderen Seite aber schon auch hat eine gesagt, sie empfand es wie ein Dämpfer, weil sie eben, was wir vorher besprochen haben, auch so eine ganz große Wirkungslosigkeit oder Fragestellung fühlt im Sinne von, okay, wir sind hier vor Ort, wir gehen auf der Straße, es gibt dieses Gutachten. Und wir organisieren das aber alles selber. Und was passiert denn jetzt politisch damit? Und da können wir vielleicht nochmal in die Tiefe gehen.
2: Ich finde, das ist genau das Problem. Also natürlich gehört es zu einer Demokratie dazu, dass sich Menschen engagieren. Und das ist total wichtig. Das darf aber nicht alleine bleiben. Also ich finde, das knallt hier alles so aufeinander, weil es ja auch so zeitlich so eng passiert ist. Und wir haben das Gutachten, wir haben das Wissen. Und aus dem Wissen wird nichts gemacht. Und das Einzige, was gemacht wird, sind halt Menschen, die auf die Straße gehen und demonstrieren. Aber das kann es doch alleine nicht sein. Das muss doch ineinander greifen. Also die Politik muss ihre Bevölkerung schützen und durch Gesetze, die den Rahmen halten. Und Menschen müssen davon Gebrauch machen. Aber es kann nicht sein, dass, und das sehe ich an ganz vielen Stellen, dass Menschen irgendwie das kompensieren müssen, was auf anderer Seite nicht passiert. Und bevor wir da reingehen, würde ich aber gerne nochmal, wir reden jetzt die ganze Zeit über das Gutachten, ich würde gerne mal so die wichtigsten Punkte nochmal rauskristallisiert haben. Und Heike, du warst auf einer Veranstaltung und hast die moderiert, wo es eben genau um das Gutachten ging und wo auch Sachverständige vor Ort waren. Dieses Gutachten ist ja das aktuellste und umfassendste Rechtsgutachten der Gesellschaft für Freiheitsrechte, also der GFF. Nimm uns mal bitte kurz mit rein, was bedeutet das denn eigentlich und was waren für dich so die wesentlichen Punkte?
0: Naja, ich würde sagen, die Schwierigkeit ist, jetzt in einer Minute fast 3000 Seiten zu referieren. Das ist nahezu unmöglich, ja. Aber ich mach's mal an zwei Punkten fest. An einem Punkt, wo ich gemerkt habe, ich bin da selber sehr überrascht drüber, wie sehr wir uns alle schon daran gewöhnt haben, dass die AfD, führende Funktionäre der AfD, permanent demokratischen Politikerinnen androhen, sie zu inhaftieren, sie ungerechtfertigt im strafrechtlichen Verfahren auszusetzen. Die GFF hat es sehr sauber belegt über die letzten Jahre, wie sehr eben die AfD demokratische Politikerinnen in den Fokus nimmt und ihnen quasi die Handschellen androht für ihr Regierungshandeln. Also nicht für strafrechtlich relevante Fragen, ja, sondern für Entscheidungen, die tatsächlich ja auch demokratisch legitimiert sind. Und der andere Punkt, das finde ich jetzt nicht so überraschend, weil das etwas ist, was viel mehr im Fokus steht in der öffentlichen Auseinandersetzung mit dem rassistischen Programm der AfD, ist tatsächlich diese Nachweis von systematischen Verstößen gegen die Menschenwürde, also Artikel 1 Absatz 1 Grundgesetz. Und das trifft insbesondere Migrantinnen, Menschen mit Fluchtgeschichten und Fluchtbiografien und eben Musliminnen. Und die Muslimfeindlichkeit ist eigentlich der am dichtesten belegte Bereich. Und da weist eben die Gesellschaft für Freiheitsrechte in dem Gutachten nach, dass die AfD, sollte sie an die Regierung kommen in einzelnen Bundesländern und im Bund, ganz konkret unter anderem ein Kopftuchverbot nicht nur für Beamtinnen plant, sondern in Brandenburg unter anderem auch fordert, dass es generell in öffentlichen Einrichtungen ein Kopftuchverbot geben soll, ja, sprich Bibliotheken, Bahnhöfen, Krankenhäuser, Verwaltungen, Bürgerämtern. Und damit würde eine ganze Bevölkerungsgruppe davon ausgeschlossen werden, am öffentlichen Leben teilzuhaben.
2: Ja, beim Thema Rassismus ist ja auch die AfD Sachsen-Anhalt ganz dick dabei. In dem sogenannten Regierungsprogramm tauchen da sehr rassistische Forderungen auf, die ja auch dann wieder im Gutachten aufgetaucht sind. Ich sag nur Sonderklassen für Menschen mit Fluchtgeschichte und für Menschen mit Behinderungen. Also so eine ganz starke Trennung davon, wer gehört in die in Anführungsstrichen normale Klasse und

0: wer gehört in Sonderklassen, die hier nicht reingehören.
1: Und genau dazu habe ich euch auch ein O-Ton aus der Veranstaltung von Bijan Muini, dem Legal Director der Gesellschaft für Freiheitsrechte, mitgebracht, weil ich finde, er beschreibt es nochmal sehr plastisch, was das im AfD-Regierungsprogramm in Anführungsstrichen für Sachsen-Anhalt konkret bedeuten würde.
2: In Bezug auf Schutzsuchende fordert sie auch die Umwandlung des Asylrechts in ein Gnadenrecht, also keine Rechtsschutzmöglichkeiten mehr. Und es soll Sonderklassen für die Kinder von Flüchtlingen geben. Also ihnen soll verweigert werden, jemals in ihrer Schullaufbahn, also nicht, auch da nicht, wenn sie hinreichend Deutsch können. Das ist eine verbreitete Forderung in der AfD, die ich auch für eine verkappte Forderung für einen anderen Schulzweig halte, aber das können wir natürlich nicht nachweisen, das wäre auch eine Unterstellung. Aber es geht nicht darum, dass sie erst in die Regelschule dürfen, wenn sie Deutsch können, sondern sie sollen dort bleiben. Und das wird auch begründet damit, dass man die einheimischen Kinder von den Belastungen bewahren möchte, die angeblich mit den Kindern von Schutzsuchenden einhergingen. Und es soll auch den Kindern von Schutzsuchenden signalisiert werden, dass sie nicht hier bleiben werden. Und dazu kommt noch, dass die AfD, also insbesondere durch Herrn Tillschneider, auch klargestellt wird, dass die Kinder dann in größeren Klassen unterrichtet werden sollen. Also bis zu 40 Kinder sollen dort zugelassen werden. Die sollen auch unterrichtet werden durch LehrerInnen aus ihren Heimatländern, was wahrscheinlich so eine Anlehnung sein soll an die Gastarbeiterschulen aus den 60er Jahren, aber natürlich unrealistisch ist in Klassen mit 10, 12, 13 Nationalitäten. Und die damit einhergehende Abschottung und Segregation eben von Flüchtlingskindern ist eine ganz erhebliche Verletzung der Menschenwürdegarantie. Also gerade von Till Schneider haben wir auch einige chiffrierte antisemitische Äußerungen gefunden, Verharmlosung von NS-Verbrechen natürlich. Und Behindertenfeindlichkeit ist im Regierungsprogramm der am stärksten ausgeprägte Punkt, den man überhaupt findet in der AfD, nämlich die Beendigung von Inklusion von SchülerInnen mit Behinderung.
0: Also quasi eine institutionelle Verwirklichung von Ausländer raus. Darum geht es ja eigentlich. Und also was früher noch auf der Straße, was immer noch auf der Straße, da wo ich mich bewege, was früher auf der Straße gefordert wurde, ist jetzt, zieht jetzt ein in den Landtag, soll einziehen in den Bundestag und zum deutschen Gesetz werden. Ich kann da gar nicht mehr zu sagen. Also das ist bodenlos. Und das hat ja das Gutachten rausgefunden. Das ist einfach bodenlos. Und es bräuchte eine Grenze. Denn wie tief sollen wir denn noch sinken? Und da frage ich mich, und vielleicht habt ihr das diskutiert auch auf der Veranstaltung, warum bewirkt denn das so wenig?
1: Ja, das ist wirklich, wirklich die zentrale Frage. Also diese kognitive Dissonanz, die im eigenen Kopf entsteht, aber die eigentlich Tag und Nacht auch Politikerinnen demokratischer Parteien den Schlaf rauben müsste, zwischen dem Wissen und dem Belegen für die Verfassungswidrigkeit dieser Partei und dem Wissen, dass das Grundgesetz mit Artikel 21 ja aus guten Gründen, ja, aus Verbrechen des NS-Regimes eben gewachsenen Gründen gesagt hat, ja, es muss eine Möglichkeit geben, die Demokratie, die Verfassung und die Menschen, die ihr Leben vor Demokratiefeinden zu schützen, warum da nicht gehandelt wird. Und mich hat es so umgetrieben, dass ich von allen demokratischen Parteien im Landtag von Sachsen-Anhalt wissen wollte, was ist denn für Sie die Konsequenz aus dem Gutachten der GFF? Also ich habe einfach um Stellungnahmen gebeten für den Podcast. Und die Antworten will ich euch in Auszügen mal kurz zitieren, weil die mich auch wirklich ratlos zurücklassen.
0: Ich bin total gespannt, denn das ist ja genau die Frage. Wo übernehmen denn jetzt PolitikerInnen die Verantwortung? Wir haben das Wissen, das ist jetzt da. So, wie ist die Reaktion, Heike? Ich bin gespannt.
1: Also fangen wir mal mit der SPD an, ja? Katja Pehle, die aktuelle SPD-Fraktionsvorsitzende im Landtag, hat auf meine Frage, was ist denn jetzt die Konsequenz für die SPD aus dem GFF-Gutachten, die interessanten, wolkigen Worte gefunden. Zitat, wer nach belastbaren Belegen gesucht hat, wird sich mit diesem Gutachten der Gesellschaft für Freiheitsrechte auseinandersetzen müssen. Ob sie für ein Parteiverbotsverfahren ausreichen, werden die zuständigen Verfassungsorgane entscheiden. Wir erwarten, dass die zuständigen Verfassungsorgane das Gutachten gründlich prüfen und in ihren Entscheidungsprozess einbeziehen. Die wehrhafte Demokratie muss handeln, wenn sie in Gefahr gebracht wird. Was löst es bei euch für eine Reaktion aus, wenn ihr das hört?
3: Also ganz ehrlich, wenn ich offen sprechen darf, empfinde ich das als Gelaber. Also ich habe jetzt nichts gelernt, was ich nicht schon vorher wusste und auch keine deutliche Positionierung und auch nicht so, okay, ich als SPD übernehme Verantwortung und das sind die konkreten Schritte, die ich jetzt gehe.
1: Also es ist ja ganz klar so, die Verfassungsorgane, die Katja Pehle dort erwähnt, ja, also Bundestag, Bundesrat und Bundesregierung, das sind die drei sogenannten Antragsberechtigten in einem möglichen AfD-Verbotsverfahren. Und die sind ja nicht aus abstrakten Personen zusammengesetzt, sondern da sind im Moment noch in der Bundesregierung, ist die SPD dran beteiligt, im Bundesrat, wie in Sachsen-Anhalt beispielsweise, sitzt die SPD in diversen Landesregierungen und auch im Bundestag, ja, sitzt ja auch die SPD noch mit ziemlich vielen Abgeordneten. Und es fühlt sich so an, als wenn das Ganze im luftleeren Raum stattfindet und diese Verfassungsorgane irgendwie wie automatisierte Männchen, sag ich mal, losmarschieren. Tun sie aber natürlich nicht. Ja, dazu braucht es Entscheidungen demokratischer PolitikerInnen, Verantwortung zu übernehmen, Vertrauen zu stärken von demokratischen Mehrheiten. Und das ist es, was mich so ratlos zurücklässt an dieser Antwort.
0: Ja, das verstehe ich total. Das lässt mich auch ratlos zurück. Und das ist ja so ein bisschen die Haltung. Also wir haben die Grundlage des Wissens und dann passiert aber nichts. Und ich möchte auch nochmal sagen, dieses Wissen ist ja auch keine staatliche Veranlassung gewesen, sondern wurde dann von der Zivilgesellschaft initiiert, damit das überhaupt auf den Weg gebracht werden kann. Aber irgendwie stößt es ja in die Richtung, hey, hier gibt es total viele Punkte, 2500, die Richtung AfD-Verbot drängen würden, was ja eine Maßnahme wäre, die politisch erreichbar ist. Wir haben die Gesetze zum Schutz der Demokratie, wir haben das Learning aus der Zeit des Nationalsozialismus. Warum gibt es denn jetzt diese Weigerung? Gerade vor dem Hintergrund, dass meiner Meinung nach eigentlich ziemlich gute Argumente für ein AfD-Verbot sprechen würden. Also Heike, du hattest es gerade gesagt, wir haben ja auch schon mal über ein NPD-Verbot gesprochen und 2010. Und das wäre ja auch rein rechtlich durchgegangen. Man hat es dann nicht implementiert, weil die NPD einfach nicht relevant genug als Partei ist. Und da haben auch schon ziemlich gute Gründe für gesprochen. Parteien haben bestimmte Rechte und genießen einen bestimmten Schutz, bekommen bestimmte Ressourcen zugesichert und so weiter. Warum eine antidemokratische, verfassungswidrige Partei eben auf so demokratische Weise unterstützen? Warum ein Organ, was zu so viel Hass aufruft und zu so viel Gewalt führt, das auch noch befähigen? Und interessant fand ich, dass auch das Gutachten sagt, naja, ja, NPD-Verbot, da hatten wir irgendwie ja für uns auch so eine Untergrenze definiert, so bis hierhin und nicht weiter, so stopp mal, das geht nicht weiter. Und dann aber finden sich im Gutachten ganz viele Aspekte, wo die AfD teilweise noch inhaltlich darüber hinausgeht, was die NPD gefordert hat und gemacht hat. Also wie viel Argumente brauchen wir denn noch, um dieses Gesetz zum Schutz der Demokratie irgendwie auch mal anzugehen? Zumal wir ja auch sehen, also und das ist jetzt ja auch kein totaler Verstoß, dieses Gesetz, sondern es ist einfach ein Teil von der wehrhaften Demokratie. Und wir sehen ja auch in anderen Ländern, wo eben wie jetzt in Ungarn zum Beispiel oder in Polen sehr lange, wo wir wo es natürlich auch enormen Widerstand gab, aber der sehr spät erst auch so richtig wirksam wurde und damit aber die Rechten so viel Land nehmen konnten, dass ein Rückbau von bestimmten Strukturen total schwierig wurde ab einem bestimmten Punkt und sehr viel mehr Druck aufgebracht werden musste, damit überhaupt sich noch was bewegt.
1: Absolut, ja. Und Katharina, weil du das gerade gesagt hast, das ist etwas, was Bijan Moini bei der Vorstellung des Gutachtens in Halle auch gesagt hat. Sie haben genau die Forderungen der NPD und das NPD-Parteiprogramm, das ja durch das Bundesverfassungsgericht tatsächlich intensiv bewertet worden ist, ja, neben die Programmatik der AfD gelegt und die Äußerungen der AfD und haben halt gesagt, an fast jedem Punkt gleichen sich diese Forderungen und die Programmatik. Und oder die AfD geht inzwischen weit über die Programmatik der NPD, die Demokratiefeindlichkeit der NPD hinaus. Und hier an dieser Stelle für alle, die die Veranstaltung nachhören wollen, Radio Korax hat die Veranstaltung als Mitschnitt veröffentlicht. Und Katharina, du hast auch noch einen anderen Punkt angesprochen, den finde ich auch total wichtig, nämlich es gibt so diesen Artikel 21 im Grundgesetz und der ist auch mehrfach angewandt worden, sehr restriktiv natürlich, weil es eben so ein Eingriff natürlich auch in demokratische Willensbildungsprozesse ist, ja. Und gleichzeitig gibt es ja aber diesen Artikel eben, weil klar ist, die wehrhafte Demokratie darf eben nicht nur ein Papiertiger sein. Ja, also das muss real sein. Menschen müssen ein Vertrauen haben können, dass die Demokratie sich gegen die Feinde und Feindinnen der Demokratie eben zur Wehr setzt. Und wenn wir uns jetzt anschauen, dass lediglich in 4 Bundesländern, ja, also in 4 von 16, die jeweiligen Landesregierungen Anträgen zugestimmt haben aus den Landesparlamenten, wo gesagt wird, ja, also in unterschiedlichen Abstufungen, aber immerhin, wo gesagt wird, ja, ein Prüfverfahren eines AfD Verbot soll auf den Weg gebracht werden, dann merke ich, dass du bist bei mir eine echte Vertrauenskrise aus, ja.
3: Wenn wir mal jetzt ein bisschen frontaler vielleicht in den Konflikt gehen, würde ich gerne als Anwältin des Teufels auftreten und habe mir überlegt, was ich euch vor den Latz knallen könnte, was so eigentlich gegen ein Parteiverbot spricht. Und da würde ich jetzt erstmal in den Raum stellen oder euch vorwerfen, dass ein Verbot oder die Idee von einem Verbot ja was sehr Deutsches ist, würde ich mal so behaupten. Und auch ein sehr bequemer Weg, um sich inhaltlich nicht mit Ursachen und langfristigen Lösungen auseinandersetzen zu müssen und erstmal keine überzeugende Politik darstellt. Prove me wrong.
0: Dazu würde ich gerne mal mehr hören. Das sehe ich so gar nicht. Ich sehe das eher als Teil dessen, dass man eine Lösung sucht. Aber erzähl mir mehr, Juli. Anwältin des Teufels.
3: Ich habe extra nachgeguckt, ob es für den lateinischen Begriff eine weibliche Bezeichnung gibt, aber gibt's nicht. Also, mich hat es gerade ein bisschen daran erinnert, was Heike mitgebracht hat, diesen O-Ton von dieser SPDlerin, als sich irgendwie nicht so sehr zu positionieren oder die Verantwortung auszulagern, statt zu sagen, naja gut Leute, was habe ich denn vielleicht als SPD, das ist ja auch ein MV, eine riesige Frage, was habe ich als SPD vielleicht auch in der Vergangenheit falsch gemacht? Habe ich vielleicht zufällig die arbeitende Bevölkerung nicht richtig mitgenommen? Habe ich da was verpennt? Was ist meine Verantwortung in dieser Gesellschaft, um Sachen zu verändern? Und das wäre so mein Hauptargument, bekämpfe ich hier nicht gerade ein Symptom oder führe ich hier nicht gerade einen Kampf gegen Windmühlen und ist das Problem nicht eigentlich viel größer und ich müsste auch als SPD jetzt nicht nur mehr überlegen, Parteiverbot, AfD ja oder nein, wie kann ich mich da engagieren, sondern auch, wo muss ich anders agieren, was habe ich verpennt, was muss ich besser machen, um Leute und Bevölkerung anders abzuholen.
1: Okay, ich setz mal was dagegen, ja.
3: Los geht's, Heike.
1: Und du weißt, was euch vielleicht ein bisschen überraschen wird. Ich zitiere einen CDU-Politiker, nämlich Marco Wanderwitz. Der war mal vor mehreren Jahren Ostbeauftragter der Bundesregierung und war auch Staatssekretär unter Angela Merkel, kommt aus Sachsen, ist jetzt eigentlich ein konservativer CDU-Politiker und der gehört zu den 113 Abgeordneten, tatsächlich aus SPD, Grüne, Linke, CDU und FDP, die in der vorherigen Legislatur einen Entschließungsantrag aufgesetzt hatten und gesagt haben, wir wollen als Teil des Verfassungsorgans Bundestag, dass ein Verbotsverfahren geprüft wird. Ja. Und das muss man, glaube ich, auch der Vollständigkeit halber noch sagen. Bei den Reaktionen, die ich aus dem Landtag in Sachsen-Anhalt bekommen habe auf meine Fragen, gab es auch einen CDU-Politiker, Tobias Krohl heißt er nämlich, der gesagt hat, Zitat, das Gutachten ist aus meiner Sicht intensiv zu prüfen und die Komplexität und politische Bedeutsamkeit, und damit wertet er das Gutachten ja immerhin ziemlich auf, für einen CDU-Politiker, erfordert hier eine ausführliche Auseinandersetzung mit den vorgebrachten Argumenten. Und Marco Wanderwitz eben, der hat, wenn er über den Antrag dieser 113 Bundestagsabgeordneten geredet hat, immer gesagt, naja, das, was wir wollen mit einem Prüfverfahren über ein mögliches Verbot, über das ja sowieso das Bundesverfassungsgericht entscheiden würde, ja. Der bezeichnet es als Atempause für die Demokratie. Und ich würde sagen, diese Atempause brauchen wir gerade dringender denn je.
3: Aber müssen wir nicht endlich mal in die Handlung gehen und aktiv werden und nicht eine Atempause machen, sondern Sachen verändern und angehen?
0: Ja, aber genau so ein Gesetz und eine Gesetzesumsetzung Einforderung ist doch ein Handeln. Also Verbot klingt halt so unfassbar negativ. Aber ist es denn nicht einfach nur eine Grenzziehung? In jede Gesellschaft lebt davon, dass es Grenzen gibt. Freiheit lebt davon, dass es Grenzen gibt. Ich kann nicht wie in so einer negativen Vorstellung von Anarchie oder wie im Film The Purge so einen Tag haben, wo einfach alles möglich ist und jeder jeden umbringen kann. Das ist nicht eine Form von Freiheit in der Gesellschaft. Wir sind darauf angewiesen, in einer Gesellschaft miteinander zu leben. Denn es ist ein Miteinander und das braucht bestimmte Grenzen zum Schutz. Und das klingt so abstrakt, zum Schutz der Demokratie, zum Schutz aller unterm Strich. Eine Demokratie hat die Funktion auch, ihre Schwächsten zu schützen. Und dazu gehören auch Gesetze. Und die Gesetze müssen befolgt werden und müssen umgesetzt werden. Und ich kann euch ja mal ein Beispiel mitbringen, wo das passiert ist. Denn wir tun so, und wir könnten natürlich noch viel weiter darüber reden, so was sind positive Sachen, was sind negative Sachen. Natürlich ist das ambivalent und wir müssen das diskutieren. Aber gleichzeitig ist es jetzt auch nichts, was komplett neu und noch nie da gewesen ist. Wir haben Gesetze, die treten in Kraft bei Gesetzesverstößen. So, ich bringe euch ein Beispiel mit. Und dieses Beispiel hat sich auch diese Woche ereignet. Und ich bin absolut überrascht, was alles in so einem kleinen Zeitraum passiert. Und das kennt ihr auch alle. Da geht es um Marine Le Pen. Marine Le Pen ist die wahrscheinlich bekannteste französische Politikerin der rechtspopulistischen bis rechtsextremen Partei Rassemblement National, die früher Front National hieß und von ihrem Vater geführt wurde. Die ist sehr vergleichbar mit der AfD in Deutschland. Nicht 1:1, aber schon vergleichbar. Und vielleicht erinnert ihr euch auch, vor einem Jahr, vor gut einem Jahr, 2025, wurde Le Pen verurteilt wegen Veruntreuung von EU-Geldern. Sie hat rund 4 Millionen veruntreut. Das lag vor allem an Scheinbeschäftigungen von Parteimitgliedern im EU-Parlament. Auch das erinnert irgendwie sehr an AfD letztens. Und dafür hat sie 4 Jahre Haft bekommen. Davon sind 2 Jahre auf Bewährung. Die muss sie mit Fußfessel absitzen. So ist das in Frankreich. Und dazu gehörte auch eine Geldstrafe von 100.000 Euro und eine längere Amtssperre. von 5 Jahren mit sofortiger Wirkung. Und der Fall ist ganz klar. So, sie hat Gelder nachweislich veruntreut. Dafür gibt es Gesetze, dass das nicht passieren darf. Sie wurde verurteilt, hat eine bestimmte Strafe bekommen. Und diese Strafe betrifft auch sie als Amtsträgerin und damit auch die Partei in ihrer politischen Wirksamkeit. Oder zumindest sie in ihrer politischen Wirksamkeit innerhalb der Partei. Jetzt gab es nochmal eine Neuverhandlung und die Strafe wurde abgemildert. Das heißt, das Strafmaß wurde reduziert auf 3 Jahre Haft, davon eine Amtssperre mit 45 Monaten und 30 Monate sind zur Bewährung ausgesetzt, also auch mit Fußfessel. Das bedeutet aber für den Wahlkampf 2027 in Frankreich, dass die nun verbleibenden 15 Monate bis dahin abgegolten sind. Das heißt, Le Pen hat keine Amtssperre mehr zum zukünftigen Wahlkampf, anders als es vorher noch angesetzt war. Aber sie ist trotzdem eingeschränkt. Sie trägt diese Fußfessel, die bindet einen daran, dass man zu bestimmten Zeiten zu Hause sein muss. Das heißt, man kann auch nicht so einen sehr aktiven Wahlkampf führen. Damit steht noch zur Debatte, ob sie überhaupt antreten wird oder nicht und in welcher Form und so weiter. Also unterm Strich will ich damit sagen, wir haben Gesetze, die werden umgesetzt und die betreffen und beeinflussen auch die Wirksamkeit von politischen Parteien oder von politischen Personen, wenn sie innerhalb ihres Amtes gegen die Gesetze verstoßen haben. Das ist eine Praxis, die ist bereits implementiert. Die gehört zu unserem Rechtsstaat. Und ich finde dieses Beispiel dahingehend total interessant, weil natürlich gab es irgendwie seitens der Partei dann negative Kommentare, als das Gerichtsurteil feststand gegen Le Pen. Aber innerhalb von Deutschland und ich würde sagen so auch in der allgemeinen Stimmung gab es dann nicht viel Widerspruch. Also das war irgendwie so, ihr könnt ja mal sagen, wie ihr das empfunden habt, aber ich weiß noch, das war so, ja okay, klar, da ist ein Geldschaden entstanden und sie muss jetzt zur Verantwortung gezogen werden und ja, Pech gehabt, wenn das dann dich in deiner politischen Karriere einschränkt, du hast es dir ja selber so zugerichtet. Also da ist irgendwie der Fall ganz klar und gleichzeitig, wenn es dann um das AfD-Verbot geht, was ja auf eine ganz ähnliche Weise funktioniert. Wir haben bestimmte Grenzen in Deutschland. Wir haben bestimmte Gesetze, die schützen sollen. Bei Verstoß gegen diese Gesetze gibt es eine bestimmte Konsequenz. Aber da entsteht dann so ein Unbehagen. Und das finde ich interessant.
3: Voll. Ich habe da auch länger drüber nachgedacht und einige Thesen mitgebracht, woran das liegen könnte. Vieles davon war eigentlich schon in dem angelegt, was du gesagt hast, Katharina, nämlich, weil in der Situation hat man erstmal eine konkrete Person, die ich zum Beispiel bestrafen kann. Auf der anderen Seite habe ich ein, ich sag mal, Kollektiv oder viel mehr Menschen, die das betrifft. Also vielleicht ist schon mal, gut, jetzt sprechen wir hier über Le Pen, aber vielleicht ist schon mal so die Dimension eine komplett andere. Und du hast auch gesagt, es gibt einen konkreten Schaden. Dieser Schaden ist entstanden und dann wird darauf reagiert. Und ich glaube, auf der anderen Seite ist es, wir haben halt irgendwie Demokratiefeindlichkeit. Ich habe das Gefühl, wir bewegen uns seit Jahren in so einer Beweispflicht. Also wir als Gesellschaft sammeln wir die ganze Zeit irgendwie Beweise für diese Demokratiefeindlichkeit und stehen immer noch aber vor der Entscheidung, wirklich zu handeln. So, dass so ein Parteiverbot natürlich was total Großes ist und dass die Fragestellung, die dahinter ist, aber immer auch nicht the damage is done. Also es trauen sich ganz wenige, das schon auszusprechen, weil ich den Schaden noch nicht so beziffern kann, in Anführungszeichen. Es ist erstmal eine Hypothese. Also wenn die AfD mehr Macht bekommt, könnte das und das passieren und es könnte das und das passieren. Aber es ist nicht so, diese Kontobewegung hat es gegeben, ich reagiere darauf, sondern ich muss jetzt hier präventiv handeln. Und gerade Gesetze, das sehen wir ja an vielen Beispielen, zum Beispiel auch, wenn wir irgendwie über den 218er nachdenken, so, okay, es gibt viele Leute, die das verändern möchten und trotzdem, dieses Gesetz ist irgendwann entstanden und es gibt viele Leute, die sich dafür engagieren und trotzdem bewegt sich da irgendwie nicht so richtig was.
4: Ja, ich finde es total interessant, also Katharina, weil du das gerade dieses Beispiel im Nachbarland ja gebracht hast, so in so einem EU-Land, habe ich nochmal dran gedacht, dass das hier auch kaum besprochen wird, dass ja auch das Europaparlament ein Prüfverfahren eingeleitet hat. Genau diese Woche entlang genau der Kriterien, die eigentlich
1: auch auf die AfD zutreffen, nämlich es gibt ein Prüfverfahren gegen diese rechtsextreme Parteienfamilie, nennt sie sich Europa, der souveränen Nation, ESN. Und diese ESN, da gehört die AfD auch mit dazu, soll nach Ansicht der Aufsichtsbehörde gegen EU-Grundwerte verstoßen haben. Ja, und das ist so, seit dem vergangenen Jahr ist eine Bedingung für eben Fördergelder aus den EU-Töpfen für den Wahlkampf oder Parteitage, dass sich die Parteien an die Werte aus den EU-Verträgen halten, also Menschenwürde, Freiheit, Demokratie, Gleichstellung, Rechtsstaatlichkeit und auch der Schutz von Minderheiten. Und diese EU-Aufsichtsbehörde prüft eben, ob sich die Parteien daran halten. Und da sagt ja jetzt auch niemand, hey, was ist das? Wie unfair ist das? Sondern das wird akzeptiert. Das wird in Deutschland kaum zur Kenntnis genommen.
3: Ich glaube, ich würde noch mal auf das eingehen, was du gerade gesagt hast, Katharina, nämlich, dass eigentlich schon ein Paradox auch in der Marine Le Pen-Sache drin steckt, nämlich, ich muss Freiheitsrechte einschränken, um Demokratie zu schützen, die genau diese Rechte garantiert. Und vielleicht, um einmal das noch in aller Klarheit zu sagen, wir haben eine wehrhafte Demokratie. Und das bedeutet, dass sich eine Demokratie auch gegen die Mehrheit ihrer eigenen Bürgerinnen schützen darf, wenn diese Mehrheit die demokratische Substanz selbst abschaffen will. Das klingt einigermaßen kompliziert, aber wir sind da eigentlich schon die ganze Folge drum rum gewandert, dass es eigentlich darum geht zu sagen, okay, wir haben eine Vergangenheit. Aus dieser Vergangenheit haben wir bestimmte Erfahrungswerte mitgebracht. Wir wissen also, wir wollen nicht neutral sein, sondern wir installieren in diesem Bums, den wir jetzt neu aufbauen, wehrhafte Elemente, die uns beschützen. Und wir installieren einerseits Abwehrmechanismen gegen Verfassungsfeinde, zum Beispiel sowas, was wir jetzt besprochen haben mit Ewigkeitsklausel oder Gesetze oder Parteiverbot, und aber auf einer übergeordneten, vielleicht eher funktionalen Ebene installieren wir auch noch andere Elemente, die uns wichtig sind, damit wir diese Demokratie beschützen. Und da haben wir irgendwie schon oder unser Thema Lokaljournalismus. Wir haben Journalistinnen, die als vierte Gewalt funktionieren, die nicht mit irgendwelchen Parteien rumkumpeln von rechts bis links, sondern deren Job es ist, eine Kontrollfunktion auszuführen und Machtmissbrauch zu verhindern und das auch so an die Öffentlichkeit zu zerren. So, und ich glaube, das muss man sich nochmal, wenn wir nochmal auf meine Auto-Idee vom Anfang zurückkommen. Dieses Auto hat so verschiedene Elemente installiert. Zum Beispiel zeigt es dir die Motorleuchte an, um dich zu warnen, hey, hier geht was schief, du musst jetzt aktiv werden, sonst wirst du ein Problem haben demnächst und kannst das Auto wegschmeißen. Und diese Frühwarnsysteme sind extrem gut, wenn du fahren willst oder dich bewegen willst.
0: Ich liebe ja deine Autometaphern, Juli.
3: Auch. Ich bringe gerne mehr mit noch.
0: Ja. Auch, weil du beschreibst das so als Systeme und Frühwarnsystem. Und was man am Le Pen-Fall ja auch sieht, das ist jetzt nicht einfach ein autoritäres Verbot, so ciao, sondern das sind Gerichtsprozesse, da geht man in eine Revision, da wird nochmal überarbeitet, da gibt es Korrekturen nach unten und oben. Da gibt es einen ganzen Prozess, der aber zum Schutz am Ende da ist, damit sich alle irgendwie dann doch an bestimmte oder in so Mindestmaß an Regeln halten.
3: Und ich glaube, das ist irgendwie auch wichtig, weil ich habe euch ja vorher gesagt, okay, Mecklenburgische Seenplatte ist halt, Entschuldigung an alle meine Mitbewohnerinnen hier, aber irgendein Bums-Landkreis im Norden. Was interessiert mich das, wenn ich in Hildesheim wohne oder in Süßenbalkuchen in Baden-Württemberg oder in Berlin? Aber es hat halt schon, also wir haben jetzt festgestellt, dass es so viele, es muss nicht den großen Knall geben im Sinne von, okay, zack, jetzt ist Vertrauen verloren, sondern es gibt halt ganz viele Stellschrauben, die uns alle betreffen.
1: Und trotzdem bleibt halt diese Frage, und da würde ich tatsächlich Bijan Moini aus der Veranstaltung nochmal zitieren wollen, geht die größere Gefahr für die Demokratie, für die freiheitlich-demokratische Grundordnung davon aus, dass man diese rechtsextreme Partei gewähren und am Ende regieren lässt. Oder dass man sie verbietet und damit natürlich wirklich auch in den demokratischen Wettbewerb eingreift, ja. Und das ist ja keine Frage, das passiert. Also die Vorstellung, das Prüfverfahren läuft, das Bundesverfassungsgericht entscheidet und dann gibt es ein Verbot, ja, was laut Gutachten möglich wäre. Das würde am Ende unter Umständen eben auch bedeuten, dass AfD-Politiker aus den Parlamenten weggebracht werden, ja, und verhaftet würden, so. Und dass das auch einen großen Schaden anrichten könnte und würde für die Demokratie, ist keine Frage. Und Bijan hat dann gesagt, die Frage ist aber eine politische Frage, welche Gefahr ist größer? Das Grundgesetz trifft da die Entscheidung jedenfalls so, wenn eine Partei verfassungswidrig ist, dann darf sie verboten werden. Also das ist quasi die Ausgangsgrundlage, die das Grundgesetz eben mit Artikel 21 geschaffen hat oder vielmehr die Mütter und Väter des Grundgesetzes geschaffen haben als Konsequenz aus dem Nationalsozialismus. Und die politische Frage aber muss jetzt entschieden werden, ja, muss konkret entschieden werden.

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Tja, willkommen zu den Jazz News bei Radio Dreieckland. Durch die Sendung führt sie der Heinz Dillmann und heute unser Thema, eine weitere Folge zum 100. Geburtstag von Miles Davis, die elektrischen Jahre. Wir beginnen mit den Jahren 1967 bis 1970, drei Jahre, die entscheidend waren. Und den beiden letzten Platten des zweiten Miles Davis Quintetts mit Wayne Shorter, Saxophon, Tony Williams, Schlagzeug, Ron Carter, Bass und Herbie Hancock, Piano. Und alles nicht elektrisch. Miles Davis an der Trompete und Flügelhorn. Und wir haben jetzt ein Stück gehört vom der vorletzten Platte. Und sozusagen auch die Einläutung der Endphase, und zwar das Titelstück des Albums Nefertiti von 1967. Da war die Welt für viele Kritiker und Puristen und Bewunderer von Miles Davis noch in Ordnung. Ja, neben getragenen Melodien von Trompete und Saxophon, aber ein quirliges Schlagzeug von Tony Williams. Vorher auch nicht so zu hören. Ja, in früheren Sendungen thematisierten wir die frühen Jahre mit Charlie Parker und dann den Cool Jazz Phase und das erste Quintett mit modularer Spielweise und schon Coltrane am Sax. Und das schönste, beste Album nach Kritikermeinung weltweit, Kind of Blue. Ausstieg von Coltrane und Weiterentwicklung der Wege hin zum Elektro-Jazz, Jazzrock, nun wie auch immer das genannt wird, was folgt. Miles Davis hat ja irgendwie mit diesen Zuschreibungen nicht so Probleme gehabt. Er hat immer gesagt, ich spiele kein Jazz, sondern Black Music. Und die folgenden Aufnahmen, die ich offerieren möchte, ist ein Album aus dem Jahre 1969, vom letzten Album des zweiten Quintetts, Phil de Kilimanjaro, und da hat Jill Evans noch mitgearbeitet, veränderte sich die personelle Zusammensetzung. Dave Holland ersetzt Ron Carter und Chick Corea Herbie Hancock, als auch den Sound der Band. Elektrischer Bass und E-Piano, afrikanische Rhythmuselemente und Blues- und Rockrhythmen. Das Schlagzeug bestimmt den Sound. Hier zwei Beispiele des Übergangs zum Jazzrock und den folgenden. Wir hören erst noch, und zwar gibt es einen Autor, Eric Nissensen, ein Amerikaner, der Miles Davis interviewt hat und auch Mitstreiter von Miles Davis. Und er beschreibt es dann so, wie das zu dem Elektrischen kam. Miles nahm noch ein Stück auf, eine Komposition von Tony Williams, und zwei Tage danach unternahm er einen kühnen Schritt in Richtung auf die Musik, die er spielen wollte. Und Herbie Hancock erinnert sich an diese Session. Zitat: Ich kam ins Studio und da stand ein elektrisches Fender Rhodes Klavier. Was soll das? Fragte ich Miles und er sagte, spiel darauf. Also spielte Herbie E-Piano in dieser Nummer, sie hieß Staff, und Ron Carter spielte E-Bass. Die Rhythmusgruppe lieferte einen Beat, der irgendwie zwischen Rock und Tango lag, während die Bläser dazu eine Melodie spielten, die in ihren Konturen den Nummern ähnte, die Shorter für die Band schrieb. Carter und Hancock fanden sich rasch zurecht und Hancock ergriff sofort die Gelegenheit, besondere Effekte aus dem elektrischen Instrument herauszuholen. Ja, trotz dieser signifikanten Merkmale war das nicht die Geburt des Jazzrock. Da gab es noch andere, zum Beispiel den Vibraphonist Gary Burton, der Flötist Jeremy Steig, der Saxophonist Charles Lloyd und der Gitarrist Larry Coryell. Die hatten schon ein bisschen früher eine Fusion von Jazz und Rock experimentiert. Wir hören jetzt, wie gesagt, das letzte Album dieses zweiten Quintetts von Miles Davis. Und zwar Phil de Kilimanjaro. Und da hören wir zwei Titel, Frelon Brün. Und kompositorisch wird von Kritikern behauptet, das Meisterstück dieser Platte, Mademoiselle Mabry.

Tja, das war das zweite Stück aus der, ich finde, es ist eine Neuentdeckung für mich gewesen, dieses Album. Ja, es war ja das letzte Album eigentlich, ne, mit dem alten Quintett, mit dem zweiten Quintett von Miles Davis und den Stücken Frilon Bru und Mademoiselle Mabry. Phil de Kilimanjaro heißt es. Ist ein Tipp, sollte man sich vielleicht nochmal anhören. Denn jetzt geht's in elektrisch Richtung. Der Tod Coltranes war ein schwerer Schlag für Miles. Er hatte klar ein Zimmer. Und das einzigste Foto, was dort hing, oder ja, das war ein Foto von John Coltrane. Also er verehrte ihn sehr. Das war ja auf beiderseitigem Respekt. Viele Musiker auf seinen Spuren, also auf den Spuren von Coltrane, überzogen ihren Tribut für Coltrane und das Publikum verlor so langsam das Interesse an der Avantgarde. Die Hallen füllten sich mit Rockgruppen Beatles, Cream, Grateful Dead, Jefferson Airplane, Mothers of Invention und aufkommende elektronische Musik. Übrigens, Miles ist nie mit Frank Zappa zusammengetroffen, aber er fand den musikalischen Ansatz interessant. Miles bemerkte den Trend und war an der Musik interessiert, insbesondere an den Gruppen Slay and the Family Stone und James Brown. Und wer diese Musik hört, der diese repetierenden Rhythmen und da wird dann gesungen, Sprechtexte dazu und das Schlagzeug läuft und pumpt und pumpt und der Bass, der pumpt und das hat schon sehr, das war schon sehr ähnlich, was dann nachher Miles Davis produzieren sollte. Der Jazz, Zitat verkündet Miles, hat sich so weit von seinen volkstümlichen Wurzeln entfernt, Zitat Ende. Die neue Popmusik war diesen Wurzeln viel näher als Cecil Taylor oder Archie Shepp, so Miles. Auch lernte er durch seine Frau Jimi Hendrix kennen und schätzen. Wer weiß, was noch sich entwickelt hätte, wenn Hendrix nicht am 18. September 1970 gestorben wäre. Die Musik vom Album In a Silent Way, das ist unsere nächste Vorstellung, vom Februar 1969, stellt auf der einen Seite eine Fortsetzung mit elektronischen Instrumenten und neu eine stilprägende Gitarre, aber stilistisch eine völlige Befreiung vom Bob-Konzept. Serielle Rhythmen, kurze Gitarrenriffs und ein Bass, der durchs ganze Stück swingt. Und da gibt es noch eine Bemerkung von den Interviews des amerikanischen Autors Eric Nissensen. Und er schreibt Folgendes. Sowohl Herbie Hancock als auch Ron Carter wollten ja die Gruppe verlassen und eigene Formationen gründen. Und Miles engagiert an ihrer Stelle den britischen Bassisten Dave Holland und den Pianisten Chick Corea, der ähnlich spielte wie Hancock. Und Corea telefonierte mit Miles, um zuzusagen und war sehr erstaunt über das Ausmaß an künstlerischer Freiheit, das sein neuer Boss ihm zugestand. Er erzählte, Zitat von Corea, ich hatte mich ein wenig mit ein paar Wayne Shorter Nummern beschäftigt, die ich nicht kannte und fand, sie waren interessant und ließen viele verschiedene Möglichkeiten offen, wie man sie spielen konnte. Das sagte ich Miles und er meinte, yeah, so soll es auch bleiben. Dann entstand eine Pause und schließlich sagte er, ich weiß nicht, was ich dir noch sagen soll. Wir gehen einfach los und spielen. Und wenn du glaubst, dass etwas richtig ist, dann ist es auch richtig. Tja, dann hören wir jetzt mal rein. Die Besetzung des Albums In a Silent Way. Miles Davis Trompete, Herbie Hancock auch noch dabei bei einem Stück, Electric Piano, Chick Corea Electric Piano, Wayne Shorter Tenorsaxophon, Dave Holland Bass, Joseph Savinul Electric Piano und Organ, John McLaughlin Gitarre und Tony Williams Schlagzeug und wir hören das Stück Schieb und Querstrich Peaceful.

Tja, In a Silent Way. Sicherlich ein Vormeilenstein, bevor es dann richtig losging. August 1969, das berühmte Album Bitches Brew entsteht. Die Puristen kritisieren Miles Davis, dass er den Weißen gefallen will und das schwarze Erbe verrät. Doch Kritiker weltweit und Hörende bejubeln einen weiteren Meilenstein des Miles'schen Schaffens. Evanabel Hendrix und das große Festival Woodstock, wo die bestimmenden Rockgruppen der damaligen Zeit auch aufgetreten waren, motivierten ihn mehr in Richtung Rock, kann man so sehen. Aber das wäre auch zu kurz gegriffen. Die Weiterentwicklung der modalen Spielweise hin zum freieren, nicht Themen- und Melodie gefassten seriellen Spiel mit Jam-Charakter und weitere Öffnung von Einflüssen anderer Kulturen aus Asien, Afrika, Europa, Lateinamerika und auch Karibik waren der Ansatz. Neu war die Bedeutung der elektrischen Gitarre, hier gespielt von John McLaughlin. Er experimentierte vorher auch schon, zuerst mit George Benson, als er noch kein Sänger und Popstar war, dann Joe Beck, später Mike Stern und John Scofield und andere. Die Gitarre bei den Jazzrock-Alben oft doppelt besetzt und der Bass und die Keyboards oft dreifach, sowie Drummer und Percussion, auch Sitar und Tabla. Die Besetzung von Bitches Brew war viel, viel größer, so ein richtiges Orchester. Miles Davis an der Trompete, Wayne Shorter Sopransaxophon, Benny Maupin am Bassklarinette, Joe Savinul am Elektrikpiano, Larry Young Elektrikpiano, Chick Corea Elektrikpiano, John McLaughlin Gitarre, Dave Holland Bass, Herbie Brox Elektrikbass, Lenny White Schlagzeug, Jack DeJohnette Schlagzeug, Don Alias Drums und Congas und Jamie Santos, Jim Reilly, Shaker und Congas. Also das ist schon ein Wahnsinnsorchester, was da auf der Bühne stand, wenn sie live spielten. Und wir hören jetzt mal rein in das Titelstück Bitches Brew.

Tja, das war ein zweites Stück, Spanish K. Ja, die Kritiker des Downbeat gaben Bitches Brew 5 Sterne, fanden aber schwierig, diese neue Musik zu beschreiben. Und der Titel war übrigens der Name eines Eintopfgerichtes, das Miles auf einer Speisekarte entdeckte. Und er fand, das war wohl die richtige Bezeichnung für die Musik. Und die Kritiker schreiben, Zitat, die Musik in diesem Doppelalbum zu hören ist, um zu vorsichtig zu sagen, ein fesselndes Erlebnis. Sie zu beschreiben ist wieder etwas ganz anderes. Wenn auch elektronische Effekte eine große Rolle spielen, so dominiert doch die Kunst und nicht irgendwelche Mätzchen und die Musik überragt alles. Zitat Ende. Ja. Aber viele Kritiker waren verwirrt und auch enttäuscht, aber Bitches Brew bekam Gold, wurden mehr als 500.000 Exemplare verkauft und es war damals das erfolgreichste Jazz-Album und nicht nur des Jahres 1970. Ja, nach Bitches Brew gab es eine Zensur, eine personelle Zensur. Und die tragenden Musiker wie Wayne Shorter, Joe Savinul stiegen aus und gründeten Weather Report. Dann Tony Williams, die Band Lifetime und Herbie Hancock zum Soul-Rock-Gemisch, was er machte. Zuerst aber noch zum akustischen Piano und dann später hat er sich dann an den Keyboards versucht, kann man so sagen. Ja, und Chick Corea natürlich, die Gruppe Return to Forever.

Tja, mit veränderter Besetzung geht es dann weiter. Und zwar, Miles hat ja schon einen Soundtrack gemacht, der Deutsch Fahrstuhl zum Schafott, sehr erfolgreich mit seinem Aufenthalt in Paris. Und jetzt ein zweiter Soundtrack zum Leben des ersten schwarzen Boxers Jack Johnson, ein Tribute to Jack Johnson, herausgekommen 1970, und die Besetzung war jetzt etwas anders. Miles Davis Trompete, Steve Crossman jetzt am Sopransaxophon, Herbie Hancock am Organ, da spielt er wieder mit, John McLaughlin an der Gitarre und jetzt ein neuer Bassist, Michael Henderson am Elektrikbass und Billy Cobham, ein neuer Schlagzeuger, am Schlagzeug. Hören wir das erste Stück, Ride Off.

Tja, Miles war ja selber leidenschaftlicher Boxer mit eigenem Studio. Und wir können nur spekulieren, ob der Boxsack stellvertretend für das weiße Establishment war, wo er draufschlug. Die Band veränderte sich ja personell, wie schon gesagt. Und ich habe zum Schluss noch einen Schmankerl. Und zwar ist die Platte erst 1974 herausgekommen. Ist auch so ein Sampler. Get Up With It heißt er. Sind schöne Titel drauf und insbesondere das Stück Red China Blues, ein richtiger Blues von Miles Davis. Und die Besetzung ist Al Forster am Schlagzeug, Mutume Konga, Michael Henderson Fender Bass, Bernard Purdy am Schlagzeug und Colonel Dupree an der Gitarre, Wally Chambers Harmonika, Red Marcus am Brass Arrangement und Billy Jackson Rhythmus Arrangement. Schöne Nummer. Tja, wie geht's weiter? Die Büchse der Pandora ist geöffnet. Wohin steuert Miles Davis? Doch davon mehr in einer der folgenden Sendungen. Tja, verabschiede mich. Morgen gibt es wieder Jazz, die Jazz-Matinee und am nächsten Samstag zur gewohnten Zeit die Jazz-News durch die Sendung für die See der Heinz Dillmann.

Und das heute im Gegensatz zu den letzten Samstagen bei deutlich angenehmeren Temperaturen. Daher heute kein Thermometer im Studio. Dafür aber wieder Jeremy und Andreas hier bei Back to the Garage, Radio Dreieckland Freiburg, UKW, 102,3 MHz. Back to the Garage Nummer 851 heute. Mit dem sechsten Teil unserer diesjährigen Neo-Psychedelia-Reise. Wo ich jetzt schon sagen kann, das erste und das letzte Stück, die sind für den Jeremy. Das erste, weil es eine seiner Lieblingsbands ist, und das zweite für seinen Urlaub. Dazwischen auch Musik, die gestern erschienen ist. Und naja, ihr wisst ja, bleibt dran, hört zu, die nächste Stunde oder so. Und jetzt fangen wir an, wie gesagt, eine von Jeremys Lieblingsbands.

0: ganz viel Birds-Einfluss mit einem Hauch Tomorrow Never Knows der Beatles hier bei den Green Pyjamas aus Seattle in Washington, die das gewesen sind, mit dem Stück My Lady Lillian aus ihrem gestern vor 11 Wochen am 5. Juni 2026 erschienenen neuen Album, das im 6. Und der Jamie ist ja großer Fan von den Green Pyjamas.
1: Yep, definitiv. Und jetzt noch mehr.
0: Allerdings, dieses Album When Fever Let Me Dream, wie es heißt, der ja Green Pyjamas vom 5. Juni 2026, das ist das einzige reinrassige psychedelische Stück. Alle anderen sind sehr poppig. Hier und da irgendwelche Einsprengsel, aber wiederum nicht so psych-poppig, wie man das von Bands von beispielsweise Tomorrow 1968 erkennt.
1: Mhm. Ja, ich freue mich, mehr davon zu hören.
0: Dann geh los und kauf die Platte oder tu dich online schlau. Die Bandcamp-Seite kann ich dir empfehlen. Und es gibt auch noch eine rot-vinylige 10-Inch dazu. The Lucy Parade oder The Lucky Parade. Ich komme ja mit meinem Gekritzel nicht zurecht. Auf jeden Fall sind da Songs vom When Fever Let Me Dream Album der Green Pyjamas von vor 11 Wochen drauf. 1984 im Frühling haben sie sich gegründet in Seattle in Washington, im US-Bundesstaat Washington. Und das sind jetzt auch 42 Jahre. Da ist viel Musik zusammengekommen. Ich habe gedacht, ich sehe nicht richtig.
1: Ich bin ziemlich sicher, dass als ich in Seattle war, ich habe die live gesehen. Ich habe vergessen die Namen von der Band, aber nachhinein denke ich, war sicherlich der.
0: Wann war das denn?
1: Es war Mitte 90er.
0: Ich meine, das schon mal gehört zu haben, aber ja. Kommen wir um 11.12 Uhr gleich eineinhalb Minuten zu einer Band aus Bergen in Norwegen, die der Jeremy auch kennen wird. The Electric Eye. Vor 10 Jahren hast du die angebracht.
1: Okay, ja, 10 Jahre passiert, weiß ich nicht mehr.
0: Und diese Electric Eye, die haben sich 2012 in Bergen in Norwegen eben gegründet, hatten ihr Live-Debüt am 3. Mai 2012 und ihre erste Single, die erschien 2013, Tangerine hieß die, war nur eine digitale Veröffentlichung. Und die haben wir vor genau 10 Jahren, Back to the Garage Nummer 364, als Eröffnungsnummer gehört. Und mit dieser Single ging auch ein Album 2013 von The Electric Eye einher. Ihr erstes Pick Up Lift of Space Time. Und davon haben wir die Woche zuvor, vor 10 Jahren, Musik gespielt. Und das ist eine von diesen Bands. Ich habe gedacht, was machen die heute? Gibt's die noch? Und ab und zu sind die Figuren tatsächlich noch aktiv. Und die jüngste Veröffentlichung von The Electric Eye, die entstammt dem 15. November 2024. Dyptid schreibt sich D-Y-P-T-I-D, was immer das auch heißen mag. Und der Name The Electric Eye war übrigens eine Kamerabezeichnung der Nachkriegszeit für einen integrierten elektrischen Belichtungsmesser, habe ich vor 10 Jahren erklärt. Und ich dachte, das kann ich jetzt nochmal runterbeten, diesen Satz. Tja, und diese jüngste Veröffentlichung von The Electric Eye aus Bergen in Norwegen vom 15. November 2024, die habe ich ausgeschlachtet, kann aber unmöglich sagen, welche Songs das jetzt sind. Daher jetzt einfach The Electric Eye hier aus eben Bergen in Norwegen mit Musik ihrer jüngsten Veröffentlichung vom 15. November 2024.

0: Ich überlege die ganze Zeit, welche Einflüsse aus den 1970er Jahren da drin sind. Will mir nicht einfallen. Fragen wir stattdessen lieber den Jamie, wie ihm The Electric Eye aus Norwegen im Jahr 2004 beziehungsweise jetzt heute 26 gefallen.
1: Ein bisschen sort of Badewanne-Musik.
0: Bitte was?
1: Badewanne-Musik?
0: Was habe ich darunter zu verstehen?
1: Ja, ein bisschen so lieblich Background-Musik.
0: Naja, auf jeden Fall war das jetzt Musik von The Electric Eye aus Bergen in Norwegen, wo sie sich 2012 gegründet haben, aus ihrer jüngsten Veröffentlichung vom 15. November 2024. 11.31 Uhr, Back to the Garage Nummer 851. Hier bei Radio Dreieckland Freiburg UKW 102,3 MHz mit dem sechsten Teil unserer diesjährigen Neo-Psychedelia-Reise. Kommen wir zu einer Veröffentlichung von heute bzw. gestern, 21. August 2026. Kollegin Eva hat mir das geschickt. Und ich war komplett und sofort und augenblicklich und überhaupt fasziniert. Julia Holter heißt die Musikerin. Julia Shemes Holter. Am 18. Dezember 1984 in Los Angeles in Kalifornien geboren, ist eine US-amerikanische Indie-Tronic-Musikerin. Und ihr neues Album, das ist jetzt eben gestern erschienen oder laut Plattenfirma heute, egal, Materia heißt das Album und ist ihr mit allem drum und dran 2, 4, 6, 8, 10, 12. Album seit dem Jahr 2008. Und es hat was Sphäre-Schwebendes, ist aber ziemlich elektronisch. Und ein Stück, da habe ich rumgegurkt, kann man das ja spielen oder nicht, aber irgendwie passt es hinter dieses Epos, was ich von The Electric Eye am Computer kreiert habe, was wir gerade eben gehört haben. Und die Wikipedia-Artikel über Julia Holter überspringend, kann ich sagen, dass dieses Stück, das ich ausgesucht habe, den Titel trägt My Twin und eben stammt von ihrem gestern erschienenen neuen Album Materia. Hier aus Los Angeles, Julia Holter.

0: Seid ihr noch dabei, liebe Hörerinnen und Hörer? Nach diesem Stück hier My Twin von Julia Holter aus Los Angeles, aus ihrem gestern erschienenen neuen Album Materia. Ich habe lang dran rum überlegt, aber irgendwie konnte ich nicht anders. Was sagt der Jamie zu diesem?
1: Wieder Badewanne-Musik.
0: Na,
1: ich hab das mit Badewanne heute.
0: Hören wir jetzt um 11.43 Uhr dann jetzt hinter dreien. Jetzt also, wir kennen ja die Band Elephant Stone.
1: Yep.
0: Und die waren ja auch hier in vergangenen Neo-Psychedelia-Reisen zu hören. Und jetzt habe ich eine andere Elefantenband gefunden. Elephant Nine. Und ich habe ja mal geguckt, irgendwie Leute wie Baby Woodrose oder so, was machen die jetzt? Gibt's da was? Bla bla bla. Nein, dann habe ich mal eingegeben, Neo-Psychedelia, Skandinavien. Und dann ging es aber los. Und unter anderem die Formation Elephant Nine. Die haben sich 2006 in Oslo gegründet. Progressive Neo-Psychedelic Jazz Rock Trio. Und ihr jüngstes Album, das stammt vom 19. April 2024, ihr insgesamt 11. Album seit 2008. Mythical River heißt es. Und da habe ich Solitude in Limbo Nummer 1, den Titelsong und Solitude in Limbo Nummer 2 am Computer zusammenfließen lassen. Und hier aus Oslo in Norwegen, Elephant 9.

0: Aus Oslo in Norwegen, das Progressive Neo Psychedelic Jazz Rock Trio Elephant Nine aus ihrem am 19. April 2024 erschienenen jüngsten Album Mythical River, Solitude in Limbo Number One, der Titelsong, und Solitude in Limbo Number Two. Und den Titelsong habe ich glasklar Klaus Doldingers Motherhood als Einfluss raushören können. So. Jetzt ist 11.56 Uhr. Wir sind am Ende angekommen für Back to the Garage mit Back to the Garage Nummer 851. Heute hier bei Radio Dreieckland Freiburg UKW 102,3 MHz mit dem sechsten Teil unserer diesjährigen Neo-Psychedelia-Reise der 2026er. Die nächsten beiden Male ist der Jamie nicht da. Der ist in Urlaub in Frankreich.
1: Nee, nördlich von Dijon.
0: Hat es da auch Plattenläden?
1: In Dijon, sicher.
0: Die solches Zeug verkaufen?
1: Ja, ich guck mal auf alle Fälle, was ich finden kann.
0: Wer weiß, was der Jamie da mitbringt. Das ist jedes Jahr aufs Neue, egal wo er hinfährt, spannend. Ich kann mir erinnern, 2018, 2019, da kam er hier echt schubkarrenmäßig an. Und in anderen Jahren, wo er mit großen Hoffnungen losgezogen ist, sehr wenig bis gar nichts.
1: Ja, ja, das ist eine Glückssache.
0: Aber das macht es auch spannend. Ja. Aber für den Jamie habe ich jetzt noch ein Stück, ihn in den Urlaub zu schicken. Es heißt Take Care von Adam Axelsson aus Stockholm, auch ein Skandinavier wie die Elephant 9 gerade eben. Und von Adam Axelsson sind ja zwei Veröffentlichungen erschienen, eine im Januar 1993 und die zweite im Januar 1995, Welcome Back, betitelt die. Und davon haben wir vor 10 Jahren die ersten beiden Titel gehört und letzte Woche den dritten und zum Schluss jetzt heute eben die vierte Nummer. Take Care, das macht ihr natürlich auch, liebe Hörerinnen und Hörer. Dazu wünsche ich euch ein prima, wohltemperiertes Sommerwochenende. Die letzten 8 Wochen, also seit mindestens Mitte der letzten Juniwoche bis letzten Mittwoch, haben wir das Gefühl, war es durchweg knallheiß, mal mehr und mal weniger.
1: Ja, für mich auf alle Fälle. Ich bin Notländer.
0: Und jetzt ist das alles irgendwie von den Temperaturen her deutlich zivilisierter, daher eben ein entsprechend schönes Sommerwochenende euch und dem Jamie ein prima Urlaub in Frankreich. Und in diesem Sinne jetzt bye bye, liebe Hörerinnen und Hörer, mit Adam Axelsson aus Stockholm und dem Motto für euch alle: Take care.

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Ja, willkommen zurück zum Motown Sound. Hier bei Radio Dreieckland in Freiburg, wie immer live in Farbe und ziemlich funky auch im World Wide Web auf unserer Homepage rdl.de. Ja, Samstagabend, 20 Uhr, Zeit für Meet the Motown Beat, unsere Reise durch die Geschichte von Tamla Motown. Heute Folge 267. Und wir sind im Herbst 1983. Ja, eines der erfolgreichsten Motown-Jahre geht langsam zu Ende. Und in diesem Herbst melden sich zwei der bekanntesten, erfolgreichsten und legendärsten Motown-Gruppen mit neuen Platten zurück. Einmal die Four Tops und einmal die Temptations. Es gibt jeweils eine neue LP. Ja, und auf beiden Platten teilen sich die zwei Gruppen einen Song. Ja, dann ein großes Thema Hip-Hop Ende des Jahres 83 bei Motown. Wir hören mal rein in die erste Motown-Hip-Hop-Single von der Motor City Crew. Aber es gab eine Konkurrenz, wenn man so will, zumindest in Europa. Da erschien es auch auf dem Motown-Label. In den USA war das die erste und einzige Platte auf dem neuen Label von Stevie Wonder, von Gary Bird and the GB Experience. Und genauer gesagt war das die allererste Rap-Platte, die im Namen von Motown erschien. Wie gesagt, das Ganze nur in Europa. In den USA war es kein großer Erfolg dafür, eine Top-10-Platte in den britischen Charts. Also, sehr spannend und sehr vielseitig das Programm heute bei Meet the Motown Beat, die 267. Folge. Mit grandiosen Klassikern aus dem Sommer und Herbst 1983. A long, long time ago. Ja, durch die funky Funkstunde hört auch heute live im Studio. In den nächsten roundabout 60 Minuten Michael Jung.

Ja, im Herbst, rein nach 2006, sie war Hit in Europa, diese Nummer von Stevie Wonder mit Gary Bird, The Crown. Wir hörten die 12-Inch-Maxi in England, wie gesagt, in den Charts hier in der BRD. Gab es das auch als Single, da war die Nummer 2 geteilt, aber auch gekürzt. Das erschien dann wie immer seinerzeit bei der Bellaphone. Lange ist das her, in der Tat. Gary Bird und the GB Experience, The Crown. Jetzt noch eine Künstlerin, die mit dem Hip-Hop in Verbindung gebracht werden kann. Sie war beispielsweise zu hören bei Malcolm McLaren's World Famous Supreme Team. Die Rede ist von Mona Lisa Young. Auch sie war neu bei Motown seinerzeit 1983, hat ein Album veröffentlicht, Knife Hissers. Die erste Single haben wir schon gehört. Jetzt kommt die zweite Single, die im Herbst 83 in die Läden kam. Sweet Remedy hieß das Ganze. Naja, und ich würde mal sagen, Ähnlichkeiten mit einem bekannten Hit von Marvin Gaye waren doch eher unbeabsichtigt.

Der schöne Motown-Single von Mona Lisa Young aus ihrem Album Knife Sweet Remedy ging allerdings unter, kam nicht in die Charts, aber finde ich immer noch sehr interessant anzuhören. Jetzt aber die zwei erfolgreichsten Alben aus dem Hause Motown, zumindest was die Namen anbelangt, Ende des Jahres 83. Zwei der größten Gruppen meldeten sich zurück. Zunächst die Temptations, die hatten ein neues Album, Back to Basics, und da war der Name Programm. Sie waren wieder zusammen mit ihrem legendären Produzenten Norman Whitfield. Die Wege hatten sich ja in den frühen 70ern getrennt. Vorher war man sehr erfolgreich, danach, naja, nicht mehr ganz so, aber jetzt war man wieder zusammen im Studio und die Platte lässt sich in der Tat grandios anhören. Hier die erste Single, die bereits im September des Jahres 83 in die Läden kam, Miss Busy Buddy, die Temptations.

Ja, auch bei dieser Nummer schön zu hören, die Hip-Hop-Einflüsse, die Temptations waren das. Ihre Single Miss Busy Body aus dem Herbst 83, wie zu finden auf ihrem Album Back to Basics. Das war in diesem Jahr bereits das zweite Album der Gruppe. Wie gesagt, hier zum ersten Mal seit Jahren wieder dabei, Norman Whitfield als Produzent. Und es gab auch ein paar neue Sänger bei der Gruppe, die hatten ja doch einige legendäre Musiker dabei, natürlich Dennis Edwards an erster Stelle. Der war allerdings mittlerweile sehr drogensüchtig, wurde bald rausgeworfen. Deswegen gab es einen Nachfolger, der hieß Ali.

Die Temptations, ihr neuer Sänger Ali Olly Woodson, der schon bald Dennis Edwards ablösen sollte. Die Nummer, die wir hörten, war auf diesem Album zu finden. Back to Basics, das seinerzeit Platz 30, reichte in den Soul Charts. Stop the World Right Away. Jetzt einer der Highlights dieses Albums, und zwar ein Duett mit einer anderen legendären Motown-Truppe, den Four Tops. Auch die hatten ein neues Album in diesem Herbst. Auch da war eine Nummer drauf, wo beide Gruppen zu hören waren. Jetzt aber die Nummer vom Temptations-Album, geschrieben übrigens von Willie Hutch und Labelchef Barry Gordy. The Battle Song, I'm the One, also die Temptations zusammen mit den Four Tops. Und danach geht's rein in das neue Album der Four Tops, das er hieß Back Where I Belonged. Hier zunächst die beiden im Duett, die Temptations und die Four Tops.

Ja, das waren jetzt die Four Tops ohne die Temptations, Sail On, ein Track aus ihrem brandneuen Album Back Where I Belong, erschien am 6. Oktober 83. Es war ihr 21. Studioalbum und die Four Tops hatten auch eine Reunion zu feiern. Mit dabei wieder das legendäre Songwriter-Trio Holland, Doja Holland, die in den 60ern einen Hit nach dem anderen nicht nur für die Four Tops, sondern beispielsweise auch für die Supremes seinerzeit geschrieben hat. Auch die neue Single wurde von denen geschrieben, Holland, Doja Holland. Es war eine Ballade, noch die werden wir hören, I Just Can't Walk Away. Hier nochmal die Four Tops aus ihrem brandneuen Album Back Where I Belong.

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1: Ja, das war in der Tat eine der legendären alten Bands bei Motown, die ja mittlerweile bei einem anderen Label waren, hier zurückkamen mit ihrer brandneuen LP. Back Where I Belong, auch da war der Name natürlich Programm. Wir hörten die Single I Just Can't Walk Away. Ja, und wie erwähnt, auch auf diesem Album teilten sich die Temptations und die Four Tops eine Nummer, die hören wir gleich. Und das war's dann auch für heute, Folge 267 von Meet the Motown Beat, immer schön zum Mitschreiben. Nächste Folge dann Anfang September, genauer gesagt am 5. Dann ist dann auch schon Herbst und wir bleiben im Herbst 83. Das heißt, das Jahr geht langsam zu Ende mit einer grandiosen neuen 12-Inch-Maxi von Rick James. Es gibt ein Duett mit Smokey Robinson, den nächsten Hit der Mary Jane Girls und ein neues Album von Bobby Nunn. Und dazu noch einen Club-Hit der Dazzband und es geht ins Kino. Passend zu Weihnachten 83, der neue Film von Stephen King. Na, ich würde mal sagen, die Älteren werden den kennen. Da geht es um ein böses, rotes Audio, ein Soundtrack mit vielen Oldies. Und diese Oldies erschienen eben bei Motown im Dezember des Jahres 63. Mehr dazu in der nächsten Folge. Das war's für heute. Hier ist Radio Dreieckland in Freiburg. Wie immer meine Empfehlung, unsere Homepage, rdl.de. Da kann man das hier nachhören, downloaden und auch gerne weiterempfehlen. Im Studio und verantwortlich war hier in der letzten Stunde Michael Jung. Ich sag mal vielen Dank fürs Zuhören. Wünsche noch einen schönen Samstagabend und verabschiede mich mit den Four Tops zusammen mit den Temptations aus ihrem neuen Album Back Where I Belong. Die Nummer heißt Hang. Ja, in diesem Sinne, bye bye.
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1: Oh ja, du hast richtig eingeschaltet zu Babylon Calling, der Reggae-Video-Show, live auf der 102,3. 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Heute live im Studio Luko und Tofti. Tofti und Luko, wir sind ready. Und zwar heute mit einem Special. Der Tofti steht da in der Ecke, macht sich schon locker noch die letzten Dehnungsübungen. Heute wird Vinyl gespielt. Wir haben hier die Kiste hergeschleppt. Der Tofti hat die große, kleine 7-Inch-Kiste hierher geschleppt. Und es gibt heute die erste Dreiviertelstunde specialmäßig ein Set von Platten von Vinyl. Dem einen oder anderen ist es ja immer noch recht wichtig, wo die Musik herkommt. Wir haben sie auch auf Platte da und heute gibt es mal, also wir spielen ja eigentlich immer auf Platte, wie die Insiders wissen, aber heute noch mehr, heute mit den alten Platten vom Tofti. Genau, mal schauen, wie es läuft. Big up ans Dreiklang Technik Team, an die Clean 1210er, sie da stehen auf jeden Fall. Wir gucken auch, wir switchen vielleicht auch nachher auf das analoge Mic hier rüber und so drüben aufs Dynamische, meine ich. Oder dynamisch sind die beide, lalala. Es wird auf jeden Fall spannend. Wir machen, improvisieren hier ein bisschen. Wir greifen tief in Toftis Plattenkiste für die erste Dreiviertelstunde. Und danach geht es noch weiter mit brandneuen Releases. Die spielen wir dann zum Teil noch digital ab. Natürlich haben wir da auch noch ganz besondere, exklusive Platten auch noch dabei. Aber es gibt neue Musik auch noch. Aber jetzt die erste Dreiviertelstunde. Vinyl-Set von Tofti. Wir sagen ab und zu mal, welcher Rhythm, welcher Song. Wir versuchen, auf eure Wünsche einzugehen. Cool, dass du wieder mit dabei bist. Der Montagabend im Reggae-Style kann starten. Tofti, ready?